0: internationalen Flughafen. Diesmal ist Daman betroffen. Laut Behörden hat ein Geschoss dort Schäden angerichtet. Gestern war der internationale Flughafen der Hauptstadt Riad wieder Ziel von Attacken gewesen. Es gab einen Toten und mehrere Verletzte. Bei dem Angriff am Sonnabend wurden 13 Menschen getötet und mehr als 300 weitere verletzt. Saudi-Arabien macht die jemenitische Husi-Miliz verantwortlich. In Mecklenburg-Vorpommern rückt wohl eine rot-rot-grüne Regierung näher. SPD, Linke und Grüne wollen heute mit Koalitionsverhandlungen beginnen. In den Vorgesprächen hatten sie sich auf mehrere Ziele verständigt, darunter den Erhalt von Krankenhausstandorten, eine stärkere Bürgerbeteiligung und weiterhin beitragsfreie Kitas. Bei der Landtagswahl war die AfD stärkste Kraft geworden. Sie hat aber keine Mehrheit im Schweriner Landtag und auch keine möglichen Koalitionspartner. In der Fußball-Bundesliga hat Freiburg die Tabellenspitze übernommen. Die Breisgauer gewannen gegen Schalke mit 2:1, aus der Sportredaktion Lars Bente.
1: Dabei war Freiburg ab der 64. Minute beim Stand von 1:1 wegen einer gelb-roten Karte gegen Suzuki in Unterzahl. Trotzdem gelang doch noch das 2:1 durch Gotto. Die Freiburger damit zurück auf Tabellenplatz 1, punktgleich mit Borussia Dortmund. Der BVB hat aber die schlechtere Tordifferenz. Punktlos am Tabellenende steht weiterhin Mönchengladbach. Die Borussia hat auch unter dem neuen Trainer Blessin verloren, und zwar das rheinische Derby beim 1. FC Köln. FC-Nationalspieler Elmaler sorgte für den 2:1-Siegtreffer der Kölner. Die Partie musste zwischenzeitlich wegen Ausschreitungen auf den Rängen unterbrochen werden.
0: Das waren die Nachrichten. Das Wetter in Deutschland: überwiegend trocken, teils neblig, in Vorpommern noch Regen bei 11 bis 0 Grad. Tagsüber fast überall trocken, gebietsweise heiter, in Vorpommern Regen bei 11 bis 18 Grad. Es ist 2:03 Uhr.
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1: Um 3 Uhr mit Ronald Lessig. Das Präsidium der CDU berät seit gestern darüber, welche Konsequenzen die Partei aus den letzten Landtagswahlen ziehen sollte. Die Christdemokraten mussten im September mehrere Wahlniederlagen einstecken und stehen auch in aktuellen Umfragen schlecht da. Thorsten Lange aus der Nachrichtenredaktion zu der Frage, welche Themen diskutiert wurden.
2: Bleibt die CDU bei dem straffen Reformkurs und der Priorität auf mehr Wirtschaftswachstum oder ergänzt sie diesen Kurs mit Entlastungen für die Bürger? Diese Frage hat nach Angaben von Beobachtern breiten Raum eingenommen in den bisherigen Beratungen. Der rheinland-pfälzische Ministerpräsident Schnieder etwa hat vorgeschlagen, die Stromsteuer für alle zu senken. Auch grundsätzlichere Fragen wurden angeschnitten. So soll Hessens Ministerpräsident Rhein für einen konservativeren Kurs plädiert haben. Familienministerin Prien eher für einen linkeren.
1: Die Außenminister von Saudi-Arabien Bin Fahan und des Iran Araghchi beraten über die neue Eskalation in der Region. So meldet es die staatliche saudische Nachrichtenagentur. Araghchi teilte mit, seine Regierung sei bereit, einen Dialog zwischen Saudi-Arabien und dem Jemen zu unterstützen. In den vergangenen Tagen waren immer wieder Flughäfen mehrerer saudischer Städte beschossen worden. Am Samstag wurden bei einer Attacke in Riad 13 Menschen getötet und mehr als 300 verletzt. Saudi-Arabien macht die jemenitische Houthi-Miliz verantwortlich. Diese ist ein Verbündeter des Iran. In Mecklenburg-Vorpommern rückt wohl eine rot-rot-grüne Regierung näher. SPD, Linke und Grüne wollen heute mit Koalitionsverhandlungen beginnen. In den Vorgesprächen hatten sie sich auf mehrere Ziele verständigt, darunter den Erhalt von Krankenhausstandorten, eine stärkere Bürgerbeteiligung und weiterhin beitragsfreie Kitas. Bei der Landtagswahl war die AfD stärkste Kraft geworden. Sie hat aber keine Mehrheit im Schweriner Landtag und auch keine möglichen Koalitionspartner. In der Fußball-Bundesliga hat Freiburg die Tabellenspitze übernommen. Die Breisgauer gewannen gegen Schalke mit 2:1. Aus der Sportredaktion Lars Bente.
3: Dabei war Freiburg ab der 64. Minute beim Stand von 1:1 wegen einer gelb-roten Karte gegen Suzuki in Unterzahl. Trotzdem gelang doch noch das 2:1 durch Gotto. Die Freiburger damit zurück auf Tabellenplatz 1, punktgleich mit Borussia Dortmund. Der BVB hat aber die schlechtere Tordifferenz. Punktlos am Tabellenende steht weiterhin Mönchengladbach. Die Borussia hat auch unter dem neuen Trainer Blessin verloren, und zwar das rheinische Derby beim 1. FC Köln. FC-Nationalspieler El Mahler sorgte für den 2:1-Siegtreffer der Kölner. Die Partie musste zwischenzeitlich wegen Ausschreitungen auf den Rängen unterbrochen werden.
1: Das waren die Nachrichten. Das Wetter in Deutschland. Tagsüber bis auf einzelne Schauer trocken bis 18 Grad. Es ist 3:03 Uhr.
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1: Um 4 Uhr mit Ronald Lessig. Das Präsidium der CDU berät seit gestern darüber, welche Konsequenzen die Partei aus den letzten Landtagswahlen ziehen sollte. Die Christdemokraten mussten im September mehrere Wahlniederlagen einstecken und stehen auch in aktuellen Umfragen schlecht da. Thorsten Lange aus der Nachrichtenredaktion zu der Frage, welche Themen diskutiert wurden.
2: Bleibt die CDU bei dem straffen Reformkurs und der Priorität auf mehr Wirtschaftswachstum oder ergänzt sie diesen Kurs mit Entlastungen für die Bürger? Diese Frage hat nach Angaben von Beobachtern breiten Raum eingenommen in den bisherigen Beratungen. Der rheinland-pfälzische Ministerpräsident Schnieder etwa hat vorgeschlagen, die Stromsteuer für alle zu senken. Auch grundsätzlichere Fragen wurden angeschnitten. So soll Hessens Ministerpräsident Rhein für einen konservativeren Kurs plädiert haben. Familienministerin Prien eher für einen linkeren.
1: In Mecklenburg-Vorpommern rückt wohl eine rot-rot-grüne Regierung näher. SPD, Linke und Grüne wollen heute mit Koalitionsverhandlungen beginnen. In den Vorgesprächen hatten sie sich auf mehrere Ziele verständigt, darunter den Erhalt von Krankenhausstandorten, eine stärkere Bürgerbeteiligung und weiterhin beitragsfreie Kitas. Bei der Landtagswahl war die AfD stärkste Kraft geworden. Sie hat aber keine Mehrheit im Schweriner Landtag und auch keine möglichen Koalitionspartner. Die Außenminister von Saudi-Arabien bin Fachan und des Iran Araghchi beraten über die neue Eskalation in der Region. So meldet es die staatliche saudische Nachrichtenagentur. Araghchi teilte mit, seine Regierung sei bereit, einen Dialog zwischen Saudi-Arabien und dem Jemen zu unterstützen. In den vergangenen Tagen waren Flughäfen mehrerer saudischer Städte beschossen worden. Am Samstag wurden in Riad 13 Menschen getötet und mehr als 300 verletzt. Saudi-Arabien macht die mit dem Iran verbündete Houthi-Miliz verantwortlich. In der Fußball-Bundesliga hat Freiburg die Tabellenspitze übernommen. Die Breisgauer gewannen gegen Schalke mit 2:1. Aus der Nachrichtenredaktion Lars Bente.
3: Dabei war Freiburg ab der 64. Minute beim Stand von 1:1 wegen einer gelb-roten Karte gegen Suzuki in Unterzahl. Trotzdem gelang doch noch das 2:1 durch Gotto. Die Freiburger damit zurück auf Tabellenplatz 1, punktgleich mit Borussia Dortmund. Der BVB hat aber die schlechtere Tordifferenz. Punktlos am Tabellenende steht weiterhin Mönchengladbach. Die Borussia hat auch unter dem neuen Trainer Blessin verloren, und zwar das rheinische Derby beim 1. FC Köln. FC-Nationalspieler Elmaler sorgte für den 2:1-Siegtreffer der Kölner. Die Partie musste zwischenzeitlich wegen Ausschreitungen auf den Rängen unterbrochen werden.
1: Das waren die Nachrichten. Das Wetter in Deutschland. Tagsüber fast überall trocken, in Vorpommern noch etwas Regen bei 11 bis 18 Grad. Morgen heiter, im Westen Regen bis 20 Grad. Es ist 4:03 Uhr.
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1: Um 5 Uhr mit Ronald Lessig. Das Präsidium der CDU berät seit gestern darüber, welche Konsequenzen die Partei aus den letzten Landtagswahlen ziehen sollte. Die Christdemokraten mussten im September mehrere Wahlniederlagen einstecken und stehen auch in aktuellen Umfragen schlecht da. Thorsten Lange aus der Nachrichtenredaktion zu der Frage, welche Themen diskutiert werden.
2: Bleibt die CDU bei dem straffen Reformkurs und der Priorität auf mehr Wirtschaftswachstum oder ergänzt sie diesen Kurs mit Entlastungen für die Bürger? Diese Frage hat nach Angaben von Beobachtern breiten Raum eingenommen in den bisherigen Beratungen. Der rheinland-pfälzische Ministerpräsident Schnieder etwa hat vorgeschlagen, die Stromsteuer für alle zu senken. Auch grundsätzlichere Fragen wurden angeschnitten. So soll Hessens Ministerpräsident Rhein für einen konservativeren Kurs plädiert haben. Familienministerin Prien eher für einen linkeren.
1: In Mecklenburg-Vorpommern rückt wohl eine rot-rot-grüne Regierung näher. SPD, Linke und Grüne wollen heute mit Koalitionsverhandlungen beginnen. In den Vorgesprächen hatten sie sich auf mehrere Ziele verständigt, darunter den Erhalt von Krankenhausstandorten, eine stärkere Bürgerbeteiligung und weiterhin beitragsfreie Kitas. Bei der Landtagswahl war die AfD stärkste Kraft geworden. Sie hat aber keine Mehrheit im Schweriner Landtag und auch keine möglichen Koalitionspartner. Die Außenminister von Saudi-Arabien Bin Farhan und des Iran Araghchi beraten über die neue Eskalation in der Region. So meldet es die staatliche saudische Nachrichtenagentur. Araghchi teilte mit, seine Regierung sei bereit, einen Dialog zwischen Saudi-Arabien und dem Jemen zu unterstützen. In den vergangenen Tagen waren Flughäfen mehrerer saudischer Städte beschossen worden. Am Samstag wurden in Riad 13 Menschen getötet und mehr als 300 verletzt. Saudi-Arabien macht die mit dem Iran verbündete Houthi-Miliz verantwortlich. In der Fußball-Bundesliga hat Freiburg die Tabellenspitze übernommen. Die Breisgauer gewannen gegen Schalke mit 2:1 aus der Sportredaktion Lars Bente.
3: Dabei war Freiburg ab der 64. Minute beim Stand von 1:1 wegen einer gelb-roten Karte gegen Suzuki in Unterzahl. Trotzdem gelang doch noch das 2:1 durch Gotto. Die Freiburger damit zurück auf Tabellenplatz 1, punktgleich mit Borussia Dortmund. Der BVB hat aber die schlechtere Tordifferenz. Punktlos am Tabellenende steht weiterhin Mönchengladbach. Die Borussia hat auch unter dem neuen Trainer Blessin verloren, und zwar das rheinische Derby beim 1. FC Köln. FC-Nationalspieler El Mahler sorgte für den 2:1-Siegtreffer der Kölner. Die Partie musste zwischenzeitlich wegen Ausschreitungen auf den Rängen unterbrochen werden.
1: Das waren die Nachrichten. Das Wetter in Deutschland. Heute überall trocken bei 11 bis 18 Grad. Morgen teils heiter, von Westen später Regen bis 20 Grad. Es ist 5:03 Uhr.
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1: Um 6 Uhr mit Astrid Fietz. Die Parteispitze der CDU setzt heute ihre gestern begonnene Klausurtagung fort, mit dem Ziel, einen Weg aus der Parteikrise zu finden. Bundeskanzler Merz will am Mittag Ergebnisse der Beratungen vorstellen. Aus Berlin, Sabine Henkel.
2: Es geht darum, wie sich die CDU ausrichten soll. Von einer Neuaufstellung war im Vorfeld die Rede. Wie die allerdings aussehen könnte, da gehen die Meinungen auseinander. Einige Präsidiumsmitglieder fordern mehr konservative Politik, etwa der hessische Ministerpräsident Boris Rhein. Andere wollen mehr in die Mitte rücken. Die stellvertretende Parteivorsitzende Karin Prien erklärte CDU-Pur-Politik für gescheitert. Auch um die Frage, wie die CDU mit der AfD umgehen soll, wird gerungen. Ob es heute konkrete Beschlüsse zur inhaltlichen Ausrichtung geben wird, ist nicht klar. Die Forderung, die Leute im Land zu entlasten, die Lebenshaltungskosten zu senken, wie etwa die Stromsteuer, wäre nicht einfach umzusetzen. Denn alles müsste gegenfinanziert werden.
1: In Mecklenburg-Vorpommern rückt eine rot-rot-grüne Regierung näher. SPD, Linke und Grüne beginnen heute mit Koalitionsverhandlungen. In den Vorgesprächen hatten sie sich auf mehrere Ziele verständigt, darunter den Erhalt von Krankenhausstandorten, eine stärkere Bürgerbeteiligung und weiterhin beitragsfreie Kitas. Bei der Landtagswahl war die AfD stärkste Kraft geworden. Sie hat aber keine Mehrheit im Schweriner Landtag und auch keinen möglichen Koalitionspartner. An 2 Tagen in Folge befasst sich das Bundesverfassungsgericht mit der Erbschaftssteuer. Während das Gericht in Karlsruhe morgen über die Vererbung von Unternehmen verhandelt, geht es heute um eine Klage der bayerischen Staatsregierung. Was die bei der Erbschaftssteuer beanstandet, erläutert Klaus Hempel in Karlsruhe.
3: Ja, die bayerische Landesregierung möchte erreichen, dass die Bundesländer bei der Erbschaftssteuer eigene Regelungen treffen können. Vor allem was den Freibetrag bei der Steuer betrifft, das ist der Betrag, auf den keine Steuer gezahlt werden muss. Dieser Freibetrag, der liegt für Witwen oder Witwer, die erben, bei 500.000 Euro, für Kinder bei 400.000 Euro. Und die Landesregierung in München will erreichen, dass die Länder diese Freibeträge künftig selbst festlegen dürfen. Sie sagt, die bundesweit gleichen Freibeträge, die würden zu Ungerechtigkeiten führen, denn ein Haus in Bayern, das sei oft mehr wert als in anderen Regionen Deutschlands, mit der Folge, dass der, der in Bayern ein Haus erbt, viel öfter Steuern zahlen muss. Außerdem seien die Freibeträge das letzte Mal vor 17 Jahren angehoben worden und auch das sei verfassungswidrig, so die bayerische Landesregierung.
1: Die Außenminister der EU-Staaten wollen heute neue Sanktionen gegen Russland beschließen. Betroffen sind etwa 1.600 Personen und Organisationen. Es geht um Reisebeschränkungen oder das Einfrieren von Vermögenswerten. Eine von US-Präsident Trump gestern verkündete russisch-ukrainische Feuerpause für Energieanlagen hat es offenbar nicht gegeben. Kiew wirft Russland vor, Kharkiv mit Gleitbomben angegriffen und ein Heizkraftwerk bombardiert zu haben. Moskau meldet einen ukrainischen Drohnenangriff. Die US-Luftfahrtbehörde warnt weiter vor Flügen nach Saudi-Arabien. Dort hat die jemenitische Houthi-Miliz nach eigenen Angaben ihre Angriffe auf Flughäfen fortgesetzt. Jetzt wollen die Außenminister von Saudi-Arabien bin Farhan und des Iran Araghchi über die Eskalation beraten. Das meldet die staatliche saudische Nachrichtenagentur. Araghchi teilte mit, seine Regierung sei bereit, einen Dialog zwischen Saudi-Arabien und dem Jemen zu unterstützen. Bei einer Attacke auf die Hauptstadt Riad waren mindestens 12 Menschen getötet und mehr als 300 verletzt worden. Der SC Freiburg bleibt in der Fußball-Bundesliga ungeschlagen. Gegen Aufsteiger Schalke 04 feierte die Mannschaft aus dem Breisgau einen späten 2:1-Erfolg. Aus der Sportredaktion Martin Seidemann.
4: Die Freiburger übernehmen damit die Tabellenführung vor Borussia Dortmund und Bayern München, die ihre Spiele am Wochenende beide nicht gewinnen konnten. Werder Bremen ist dank des Unentschiedens in Dortmund 7. Der HSV steht nach dem zweiten Saisonsieg auf dem 12. Platz, muss allerdings mehrere Monate auf Kapitän Nikolai Remberg verzichten, der sich einen Kreuzbandriss zugezogen hat. Weiterhin ohne Punkt steht Borussia Mönchengladbach am Tabellenende. Das Team kassierte im 5. Saisonspiel die 5. Niederlage, ein 1:2 beim 1. FC Köln.
1: Das waren die Nachrichten. Das Wetter in Norddeutschland. Neben einigen Wolken mitunter längerer Sonnenschein und nur noch einzelne Schauer bei Höchstwerten von 13 bis 17 Grad. Morgen zunächst vor allem im Osten freundlich, von Westen her bewölkt und später teils schauerartiger Regen, maximal 13 bis 18 Grad. Am Mittwoch nach Nebelauflösung zeitweise heiter und überwiegend trocken, 16 bis 19 Grad. Und es ist gleich 6.05 Uhr.
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1: Die A7 Hamburg Richtung Flensburg ist zwischen Quickborn und Hennstedt-Ulzburg wegen eines unbeleuchteten Fahrzeugs gesperrt. Die A23 Heide Richtung Hamburg ist zwischen Heide West und Heide Süd wegen Überflutungen gesperrt. Und die A24 Hamburg Richtung Berlin ist zwischen Hamburg-Horn und Jenfeld wegen Fahrbahnerneuerungen bis Freitag 20 Uhr gesperrt. Eine Umleitung ist eingerichtet. Gute Fahrt.
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1: Um 7 Uhr mit Astrid Fietz. Das Präsidium der CDU berät heute weiter darüber, welche Konsequenzen die Partei aus den letzten Landtagswahlen ziehen sollte. Die Christdemokraten mussten im September mehrere Niederlagen hinnehmen und stehen auch in aktuellen Umfragen schlecht da. Aus der NDR Nachrichtenredaktion Janine Artist.
2: Bleibt die CDU auf ihrem Reformkurs und der Priorität auf mehr Wirtschaftswachstum oder ergänzt sie ihre Pläne um Entlastungen für die Bürger? Diese Fragen haben nach Einschätzung von Beobachtern gestern viel Raum eingenommen. Der rheinland-pfälzische Ministerpräsident Schnieder etwa hat vorgeschlagen, die Stromsteuer für alle zu senken. Auch grundsätzlichere Fragen werden bei der Klausur diskutiert. Hessens Ministerpräsident Rhein plädiert für einen konservativeren Kurs. Vizeparteichefin und Bundesbildungsministerin Prien dagegen sagt, dass die CDU in den vergangenen Jahren zu konservativ geworden sei. Das sei Teil des Problems. Sie fordert eine klare Abgrenzung zur AfD.
1: Rund 3 Wochen nach der Landtagswahl in Mecklenburg-Vorpommern beginnen SPD, Linke und Grüne heute mit Koalitionsverhandlungen. Verhandlungsführer und SPD-Landeschefin Schwesig, Linken-Landeschef Herbst und Grünen-Fraktionschefin Müller. Aus Schwerin Andrea Gottke.
3: Die drei Parteien haben große Pläne. Man wolle mehr sein als nur ein Bündnis, hieß es nach den Sondierungsgesprächen. Darin hatten sich SPD, Linke und Grüne bereits auf zentrale Vorhaben für die nächsten 5 Jahre verständigt. So sollen zum Beispiel die Bürger über Bürgerräte stärker beteiligt, die Schulen weiter modernisiert werden. Zu den Vorhaben gehören auch ein vergünstigtes Jugendticket für den Nahverkehr sowie ein parlamentarischer Untersuchungsausschuss zu rechtsextremen Netzwerken. Am Ende werden Landesparteitage über den Koalitionsvertrag und die Bildung der neuen Landesregierung entscheiden. Am 20. Oktober tritt der Landtag zu seiner konstituierenden Sitzung zusammen. Danach gibt die Landesverfassung 4 Wochen Zeit, um den Ministerpräsidenten oder die Ministerpräsidentin zu wählen.
1: Das Bundesverfassungsgericht befasst sich heute mit der Erbschaftssteuer. Mit einer Klage möchte die bayerische Staatsregierung erreichen, dass die Bundesländer bei der Erbschaftssteuer eigene Regelungen treffen können. Aus Karlsruhe, Klaus Hempel.
4: Ein zentraler Punkt dabei, der Freibetrag, also der Betrag, auf den keine Steuer gezahlt werden muss. Der liegt für Witwen oder Witwer, die erben, bei 500.000 Euro, für Kinder bei 400.000 Euro. Die Landesregierung in München will erreichen, dass die Länder die Freibeträge selbst festlegen dürfen. Sie kritisiert, dass diese das letzte Mal vor 17 Jahren angehoben wurden. Seitdem seien die Preise deutlich gestiegen, etwa von Immobilien, die vererbt werden. Die bundesweit gleichen Freibeträge würden zu Ungerechtigkeiten führen.
1: Die Außenminister der EU-Staaten wollen heute neue Sanktionen gegen Russland beschließen. Betroffen sind etwa 1.600 Personen und Organisationen. Es geht um Reisebeschränkungen oder das Einfrieren von Vermögenswerten. Eine von US-Präsident Trump gestern verkündete russisch-ukrainische Feuerpause für Energieanlagen hat es offenbar nicht gegeben. Kiew wirft Russland vor, Kharkiv und mit Gleitbomben angegriffen und ein Heizkraftwerk bombardiert zu haben. Moskau meldet einen ukrainischen Drohnenangriff. Die US-Luftfahrtbehörde warnt weiter vor Flügen nach Saudi-Arabien. Dort hat die jemenitische Houthi-Miliz nach eigenen Angaben ihre Angriffe auf Flughäfen fortgesetzt. Jetzt wollen die Außenminister von Saudi-Arabien bin Farhan und des Iran Araghchi über die Eskalation beraten. Das meldet die staatliche saudische Nachrichtenagentur. Araghchi teilte mit, seine Regierung sei bereit, einen Dialog zwischen Saudi-Arabien und dem Jemen zu unterstützen. Bei einer Attacke auf die Hauptstadt Riad waren mindestens 12 Menschen getötet und mehr als 300 verletzt worden. Der SC Freiburg bleibt in der Fußball-Bundesliga ungeschlagen. Gegen Aufsteiger Schalke 04 feierte die Mannschaft aus dem Breisgau einen späten 2:1 Erfolg. Aus der Sportredaktion Martin Seidemann.
5: Die Freiburger übernehmen damit die Tabellenführung vor Borussia Dortmund und Bayern München, die ihre Spiele am Wochenende beide nicht gewinnen konnten. Werder Bremen ist dank des Unentschiedens in Dortmund 7. Der HSV steht nach dem 2. Saisonsieg auf dem 12. Platz, muss allerdings mehrere Monate auf Kapitän Nikolai Remberg verzichten, der sich einen Kreuzbandriss zugezogen hat. Weiterhin ohne Punkt steht Borussia Mönchengladbach am Tabellenende. Das Team kassierte im 5. Saisonspiel die 5. Niederlage, ein 1:2 beim 1. FC Köln.
1: Das waren die Nachrichten. Das Wetter in Norddeutschland. Neben einigen Wolken mitunter längerer Sonnenschein und nur noch einzelne Schauer, Höchstwerte 13 bis 17 Grad. Morgen zunächst vor allem im Osten freundlich, von Westen her bewölkt und später teils schauerartiger Regen, maximal 13 bis 18 Grad. Und am Mittwoch nach Nebelauflösung zeitweise heiter und überwiegend trocken bei 16 bis 19 Grad. Es ist 7.05 Uhr.
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1: A1 Osnabrück Richtung Bremen zwischen Bremen-Brinkum und Arsten 3 Kilometer stockend. Die A7 Hamburg Richtung Flensburg ist zwischen Quickborn und Hennstedt-Ulzburg wegen eines unbeleuchteten Fahrzeugs gesperrt. Die A23 Heide Richtung Hamburg ist zwischen Heide-West und Heide-Süd wegen Überflutungen gesperrt. Und die A24 Hamburg Richtung Berlin ist zwischen Hamburg-Korn und Jenfeld wegen Fahrbahnerneuerungen bis Freitag 20 Uhr gesperrt. Eine Umleitung ist eingerichtet. Gute Fahrt.
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1: Um 8 Uhr mit Astrid Fietz. Rund 3 Wochen nach der Landtagswahl in Mecklenburg-Vorpommern beginnen SPD, Linke und Grüne heute mit Koalitionsverhandlungen. Verhandlungsführer sind SPD-Landeschefin Schwesig, Linken-Landeschef Herbst und Grünen-Fraktionschefin Müller. Aus Schwerin Andrea Gottke.
2: Man wolle mehr sein als nur ein Bündnis, hieß es nach den Sondierungsgesprächen. Darin hatten sich SPD, Linke und Grüne bereits auf zentrale Vorhaben für die nächsten 5 Jahre verständigt. So sollen zum Beispiel die Bürger über Bürgerräte stärker beteiligt, die Schulen weiter modernisiert werden. Zu den Vorhaben gehören auch ein vergünstigtes Jugendticket für den Nahverkehr sowie ein parlamentarischer Untersuchungsausschuss zu rechtsextremen Netzwerken. Am Ende werden Landesparteitage über den Koalitionsvertrag und die Bildung der neuen Landesregierung entscheiden.
1: Das Präsidium der CDU berät heute weiter darüber, welche Konsequenzen die Partei aus den letzten Landtagswahlen ziehen sollte. Die Christdemokraten mussten im September mehrere Niederlagen hinnehmen und stehen auch in aktuellen Umfragen schlecht da. Aus der NDR-Nachrichtenredaktion Janine Artist.
3: Bleibt die CDU auf ihrem Reformkurs und der Priorität auf mehr Wirtschaftswachstum oder ergänzt sie ihre Pläne um Entlastungen für die Bürger? Diese Fragen haben nach Einschätzung von Beobachtern gestern viel Raum eingenommen. Der rheinland-pfälzische Ministerpräsident Schnieder etwa hat vorgeschlagen, die Stromsteuer für alle zu senken. Auch grundsätzlichere Fragen werden bei der Klausur diskutiert. Hessens Ministerpräsident Rhein plädiert für einen konservativeren Kurs. Vizeparteichefin und Bundesbildungsministerin Prien dagegen sagt, dass die CDU in den vergangenen Jahren zu konservativ geworden sei. Das sei Teil des Problems. Sie fordert eine klare Abgrenzung zur AfD.
1: Die EU-Außenminister wollen heute bei einem Treffen in Luxemburg über die Abwehr von russischen Desinformationskampagnen und Sabotageakten beraten. Vor dem Hintergrund des Ukraine-Kriegs sollen auch neue Sanktionen gegen Russland offiziell beschlossen werden. Was die EU damit bezweckt, erklärt Katrin Schmidt aus Brüssel.
4: Ja, Brüssel will Russland da treffen, wo es auch dem Kreml wehtut. Nämlich gerade dann, wenn es um die Verantwortlichen für den Krieg geht, aber auch diejenigen, die für Desinformation und Sabotageakte sorgen. Und auf der Sanktionsliste stehen, heißt für die betroffenen Menschen oder Organisationen, sie haben Einreise- und Geschäftsverbot in der EU und ihr Vermögen wird eingefroren. Und klar, die EU will darüber hinaus auch Entschlossenheit demonstrieren, gerade auch angesichts des Kurswechsels in Washington mit diesem Diesel-Deal zwischen Trump und Putin, für den ja die dazugehörigen US-Sanktionen gegen Russland gerade ausgesetzt wurden.
1: Die US-Luftfahrtbehörde warnt weiter vor Flügen nach Saudi-Arabien. Dort hat die jemenitische Houthi-Miliz nach eigenen Angaben ihre Angriffe auf Flughäfen fortgesetzt. Jetzt wollen die Außenminister von Saudi-Arabien bin Farhan und des Iran Araghchi über die Eskalation beraten. Bei einer Attacke auf die Hauptstadt Riad waren mindestens 12 Menschen getötet und mehr als 300 verletzt worden. In Hamburg und Umgebung beginnen heute die Veranstaltungen zur 4. Woche der Pressefreiheit. Dabei geht es um die Bedeutung der Pressefreiheit für die Demokratie. Im Fokus stehen die Themen Desinformation und Fake News. Der NDR lädt dazu am Abend zu einer Debatte in der Leuphana-Universität in Lüneburg ein. Bis Samstag sind weitere Dialogformate, Workshops oder Live-Podcast-Produktionen der Medienpartner geplant. Außerdem bieten einige Redaktionen einen Einblick in ihre Arbeit. Einen Programmüberblick finden Sie auf ndr.de/pressefreiheit. Fußball-Bundesligist SC Freiburg hat den FC Schalke 04 durch einen späten Treffer von Keisuke Gutto mit 2:1 bezwungen. Damit sprangen die Badener an die Tabellenspitze. Aus der Sportredaktion Stefanie Lavoie.
5: Auf Rang 2 und 3 folgen Borussia Dortmund und Bayern München. Beide konnten ihre Partien des 5. Spieltages nicht gewinnen. Als bester Nordklub belegt Werder Bremen dank des Unentschiedens in Dortmund Platz 7. Der HSV ist nach dem 2. Saisonsieg 12. erhielt allerdings nach dem 3:2 in Hoffenheim eine bittere Nachricht. Ein Kreuzbandriss zwingt Kapitän Nikolai Remberg zu einer mehrmonatigen Pause. Weiterhin ohne Punkt steht Mönchengladbach am Tabellenende. Die Borussia steckte mit dem 1:2 in Köln im 5. Saisonspiel die 5. Niederlage ein.
1: Das waren die Nachrichten. Das Wetter in Norddeutschland. Neben einigen Wolken mitunter längerer Sonnenschein und nur noch einzelne Schauer. Höchstwerte 13 bis 17 Grad. Morgen zunächst vor allem im Osten freundlich, von Westen her bewölkt und später teils schauerartiger Regen. Maximal 13 bis 18 Grad. Am Mittwoch nach Nebelauflösung zeitweise heiter und überwiegend trocken. 16 bis 19 Grad. Am Donnerstag auch erst Nebel, dann heiter bis wolkig und trocken bei 16 bis 20 Grad. Es ist 8.05 Uhr.
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1: A1 Osnabrück Richtung Bremen zwischen Bremen-Brinkum und Arsten 3 Kilometer. Die A23 Heide Richtung Hamburg ist zwischen Heide-West und Heide-Süd wegen Überflutung gesperrt. Die A24 Hamburg Richtung Berlin ist zwischen Hamburg-Horn und Jenfeld wegen Fahrbahnerneuerungen bis Freitag 20 Uhr gesperrt. Eine Umleitung ist eingerichtet. A39 Salzgitter Richtung Braunschweig zwischen Salzgitter-Tiede und Kreuz Braunschweig-Süd 3 Kilometer. Hier ist wegen Bergungsarbeiten nur eine Spur frei. Gute Fahrt.
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6: Guten Tag.
7: Am Mikrofon für Sie, Claudia Firnes. Ich wünsche Ihnen einen schönen Wochenstart mit uns, mit den schönsten Schlagern aller Zeiten.

Claudia Jung und Amore, Amore. Schönen Montagmorgen allerseits. Sie hören NDR Schlager am 12. Oktober. Allen, die heute Geburtstag feiern, natürlich von dieser Stelle schon mal herzlichen Glückwunsch. Alles Gute, es soll ja ganz viel Sonne geben heute Morgen im Norden. Genießen wir das gemeinsam und jetzt reisen wir ins Jahr 1968 zu. Peter Alexander, komm und bedien dich.

NDR-Schlager im Norden zu Hause mit den Carpenters, There's a Kind of Hush. Die schönsten Schlager aller Zeiten haben wir hier für Sie. Passend zum Frühstück machen wir es uns gemütlich. Im Norden soll, wie gesagt, ziemlich viel Sonne rauskommen heute. Ich bin heute Morgen noch ein bisschen durch den Regen gefahren, aber im Laufe des Tages soll sich das entspannen und dann wird es ein schöner Herbsttag und es lohnt sich dann mal, in den blauen Himmel nach oben zu gucken. Wir gucken jetzt mit Nick P., denn mein Himmel bist du.

Einfach schöne Schlager. National, international und bayerisch, das kennen wir auch. Einen schönen Montagmorgen zusammen. Sie hören NDR Schlager im Norden zu Hause. Gleich geht's gemeinsam wieder in die Zeitmaschine zu Carsten Thiele. Der nimmt uns mit ins Jahr 1981, gleich zu Rudis Tagesshow.

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2: 12. Oktober 1981. Eigentlich hat sich Rudi Carrell schon längst vom Fernsehen verabschiedet. 2 Jahre lang ist er nicht zu sehen gewesen. Und dann das. Nach dem Vorbild einer britischen Satiresendung läuft heute vor 45 Jahren zum ersten Mal Rudis Tagesshow im Ersten.
3: Postminister Schwarz-Schilling möchte, dass bei der nächsten Bundestagswahl unsere älteren Mitbürger ihr Wahlrecht telefonisch ausüben können. Hier der CDU-Minister bei der ersten Demonstration einer Telefonwahl.
2: Rudis Tagesshow ist eine Parodie auf die altehrwürdige Tagesschau. Mit Sketchen, für die Rudi Carrell unter anderem Dieter Krebs und Beatrice Richter engagiert. Manchmal tiefgründig und satirisch, manchmal auch ganz schön platt. Aber das Publikum liebt Rudis Tagesshow. Nur einmal geht Carrell zu weit, als er eine Staatskrise auslöst mit einem Sketch über Ayatollah Khomeini, der in einer Filmmontage mit BHs beworfen wird.
3: Darum möchte ich mich entschuldigen beim iranischen Volk. Und das haben wir heute offiziell den iranischen Botschaftern mitgeteilt.
2: Aber Rudi Carrell wäre nicht Rudi Carrell, wenn er trotz des ernsten Skandals nicht doch noch eine komödiantische Spitze setzt. Vor der nächsten Tagesshow lässt er einen Bodyguard seinen Auftritt sichern. Horst Tappert als Derrick.
4: Alles in Ordnung? Gut. Bitte, Herr Carrell, Sie können kommen.
2: 6 Jahre lang läuft Rudis Tagesshow im Ersten. Der Rest ist Geschichte.

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8.42 Uhr haben wir es am Montagmorgen. Sie sind bei NDR Schlager im Norden zu Hause, sitzen vielleicht gerade beim Frühstück und überlegen schon mal, was man denn so heute Mittag kochen könnte, weil Sie eben auch, wie Thomas Lück, für Ihr Leben gern kochen.

Roberto Blanco, heute so, morgen so. Heute ist Montag, 12. Oktober. Wir haben es 10 vor 9 und Sie sind hier bei NDR Schlager. Spannend ja auch manchmal die Geschichten, die hinter den Bands stecken und vor allem auch, was die Namensfindung angeht. Wir sind bei Sailor. Zunächst spielten da in Norwegen geborene Georg Kajanus zusammen mit Phil Pickett in der Hausband des Pariser Clubs Café de Maletto. Und die Gruppe trat damals auf Wunsch des Clubinhabers in Seemannskostümen auf, weil diesem Clubinhaber irgendwann mal ein Matrose das Leben gerettet hatte. So ging's los. Dann brannte dieser Club Anfang der 70er Jahre ab und dann zogen die beiden Musiker nach London. Da haben sie dann noch den Keyboarder Henry March dazu genommen. Ja. Und das mit dem Segler und dem Sailor, dem Seemann, ist ihnen dann geblieben. Sie gründeten die Band Sailor. So war das damals. Wir hören aus dem Jahr 1976 Sailor mit Girls, Girls, Girls.

0: 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Um 9 Uhr mit Milat Kupay. SPD-Co-Parteichefin und Bundesarbeitsministerin Baas gibt ihre Ämter auf. Ihr Bundestagsmandat wird sie aber behalten. Aus Berlin, Nicole Markwald.
1: In einer Mitteilung begründet Bärbel Baas ihren Schritt damit, nach dem Tod ihrer Stieftochter Zeit zu brauchen. Als weiteren Grund nennt sie öffentliche Angriffe, auch aus den Reihen des Koalitionspartners der Union. Diese seien in dieser für sie persönlich schwierigen Zeit weiter forciert worden, schreibt Baas. Sie habe momentan nicht die Kraft, ihre Regierungs- und Parteiarbeit vollumfänglich auszuüben. Deshalb lege sie das Amt der Co-Vorsitzenden der SPD und ihr Amt als Bundesministerin für Arbeit und Soziales nieder. SPD-Chef Lars Klingbeil teilte mit, er sei über den Rückzug von Bärbel Baas traurig, könne ihn aber nachvollziehen. Die Angriffe gegen sie in den letzten Tagen ihrer Trauer seien unanständig gewesen. Baas habe mit klarem Kompass und Geradlinigkeit Verantwortung übernommen und sich mit voller Überzeugung für die Menschen in unserem Land eingesetzt.
0: Die CDU sucht nach den verlorenen Landtagswahlen einen Weg aus der Krise. Seit gestern berät die Parteispitze in Berlin über den künftigen Kurs. Aus Berlin, Birte Sönnigsen.
2: Die CDU ringt um ihre Zukunft als Volkspartei und muss auch eine Antwort auf die Frage finden, wie sie in Zukunft mit der AfD umgehen will. Einig scheint die CDU-Führung zu sein, dass sie sich in Zukunft mehr um die Alltagsprobleme der Menschen kümmern will. Die CDU-Führung arbeitet an einem konkreten Plan, wie die Menschen im Alltag entlastet werden könnten. Davon muss sie dann aber noch die Koalitionspartner überzeugen. CSU und vor allem die SPD, die gerade selbst im Umfragetief hängt. Das dürfte die Zusammenarbeit in der Koalition nicht leichter machen, wo ohnehin noch die großen Reformen, Rente, Pflege, Gesundheit und der Haushalt warten.
0: In Mecklenburg-Vorpommern rückt eine rot-rot-grüne Regierung näher. SPD, Linke und Grüne beginnen heute mit Koalitionsverhandlungen. In den Vorgesprächen hatten sie sich auf mehrere Ziele verständigt, darunter den Erhalt von Krankenhausstandorten, eine stärkere Bürgerbeteiligung und weiterhin beitragsfreie Kitas. Bei der Landtagswahl war die AfD stärkste Kraft geworden. Sie hat aber keine Mehrheit im Schweriner Landtag und auch keine möglichen Koalitionspartner. Die EU-Außenminister wollen heute bei einem Treffen in Luxemburg über die Abwehr von russischen Desinformationskampagnen und Sabotageakten beraten. Vor dem Hintergrund des Ukraine-Kriegs sollen auch neue Sanktionen gegen Russland offiziell beschlossen werden. Was die EU damit bezweckt, erklärt Katrin Schmidt aus Brüssel.
3: Ja, Brüssel will Russland da treffen, wo es auch dem Kreml wehtut, nämlich gerade dann, wenn es um die Verantwortlichen für den Krieg geht, aber auch diejenigen, die für Desinformation und Sabotageakte sorgen und auf der Sanktionsliste stehen, heißt für die betroffenen Menschen oder Organisationen, sie haben Einreise- und Geschäftsverbot in der EU und ihr Vermögen wird eingefroren. Und klar, die EU will darüber hinaus auch Entschlossenheit demonstrieren, gerade auch angesichts des Kurswechsels in Washington mit diesem Diesel-Deal zwischen Trump und Putin, für den ja die dazugehörigen US-Sanktionen gegen Russland gerade ausgesetzt wurden.
0: Das Bundesverfassungsgericht verhandelt heute über eine Klage zur Erbschaftssteuer. Bayern will in Karlsruhe klären lassen, ob der Bund überhaupt für die Festlegung zuständig ist. Da die Einnahmen der Erbschaftssteuer den Ländern zugutekommen, sollten nach Ansicht der Regierung in München auch die Länder die Steuersätze und die Freibeträge festlegen. Bisher ist bundesweit geregelt, wer auf geerbtes Vermögen und wie viel Steuern zahlen muss. Fußball-Bundesligist SC Freiburg hat den FC Schalke 04 durch einen späten Treffer von Keyskay Gotoh mit 2:1 bezwungen. Damit sprangen die Badener an die Tabellenspitze. Aus der Sportredaktion Stefanie Lavoie.
4: Auf Rang 2 und 3 folgen Borussia Dortmund und Bayern München. Beide konnten ihre Partien des 5. Spieltages nicht gewinnen. Als bester Nordklub belegt Werder Bremen dank des Unentschiedens in Dortmund Platz 7. Der HSV ist nach dem zweiten Saisonsieg 12. erhielt allerdings nach dem 3:2 in Hoffenheim eine bittere Nachricht. Ein Kreuzbandriss zwingt Kapitän Nikolai Remberg zu einer mehrmonatigen Pause. Weiterhin ohne Punkt steht Mönchengladbach am Tabellenende. Die Borussia steckte mit dem 1:2 in Köln im 5. Saisonspiel die 5. Niederlage ein.
0: Das waren die Nachrichten. Und das Wetter in Norddeutschland. Neben einigen Wolken mitunter längerer Sonnenschein und noch einzelne Schauer, Höchstwerte 13 bis 17 Grad. Morgen zunächst vor allem im Osten freundlich, von Westen her bewölkt und später teils schauerartiger Regen, maximal 13 bis 18 Grad. Am Mittwoch nach Nebelauflösung zeitweise heiter und überwiegend trocken bei 16 bis 19 Grad. Und die Zeit, es ist 9.05 Uhr.
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0: Stau oder stockender Verkehr ab 3 Kilometern A1 Osnabrück Richtung Bremen, zwischen Bremen-Brinkum und Arsten 3 Kilometer stockender Verkehr. Die A1 Bremen Richtung Hamburg ist zwischen Stuckenborstel und Bokel wegen eines Fahrzeugbrandes gesperrt. Die A7 Flensburg Richtung Hamburg ist in Höhe Hamburg-Bahrenfeld nach einem Unfall gesperrt, dadurch 5 Kilometer Stau. A7 Hannover Richtung Flensburg zwischen Hamburg-Hausbruch und dem Elbtunnel 4 Kilometer stockender Verkehr. Die A23 Heide Richtung Hamburg ist zwischen Heide West und Heide Süd wegen Überflutungen gesperrt. Die A24 Hamburg Richtung Berlin ist zwischen Hamburg-Horn und Jenfeld wegen Fahrbahnerneuerung bis Freitag 20 Uhr gesperrt. Eine Umleitung ist eingerichtet. Die A30 Osnabrück Richtung Bad Oeynhausen zwischen Kirchlengern und Löhne 3 Kilometer stockender Verkehr. Und die A36 Wolfenbüttel Richtung Braunschweig. Die Ausfahrt Wolfenbüttel Nord ist wegen Grünpflege bis ca. 12 Uhr. Gesperrt. Gute Fahrt.
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6: Guten Tag.
8: Mit Claudia Firnes im Schlagerstudio. Einen schönen Montagmorgen allerseits.

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1: Und eine Telefonnummer, die Sie sich in diesem Zusammenhang unbedingt notieren sollten, das ist die 08000 40 40 30. Der Anruf ist für Sie kostenfrei. Da können Sie auf unseren Anrufbeantworter Ihre Musikwünsche und Grüße aufsprechen. 08000 40 40 30. Marianne hat genau das gemacht.
2: Ich bin die Marianne Strucken aus Viersen. Ich wünsche mir das Lied "Du bist mit Gold nicht zu bezahlen" an meinem lieben Sohn, der alles für mich tut, der immer für mich da ist. Ich wünsche, jeder hätte so einen Sohn, wie ich ihn habe. Vielen Dank, dass Sie mir meinen Wunsch erfüllen.
1: Das machen wir gerne, Marianne. Für Sie, Ihren Sohn und alle Mütter und Söhne jetzt. Chris Roberts, "Du bist nicht mit Gold zu bezahlen".

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Ihre Musikwünsche und Grüße hier bei NDR Schlager im Norden zu Hause. Hier nochmal die Telefonnummer, unter der Sie Ihre Grüße und Wünsche überbringen können. Kostenlos für Sie die 08000 40 40 30. Sie können uns aber auch schreiben, entweder übers Internet, über die Webseite www.ndr.de/ndrschlager. Das schreiben Sie einfach in einem Wort durch. Oder postalisch geht's natürlich auch an NDR Schlager. Das gibt's nur einmal. Rudolf von Bennigsen, Ufer 22 in 30169 Hannover. Und genau das hat Michael Barth gemacht aus Pasewalk. Der hat uns geschrieben: Ich liebe die frühen Lieder von Wolle. Da werden noch traurig schöne Geschichten erzählt. Danke für die schöne Zeit mit euch. Hier ist Wolle Petri mit Wenn ich gehe.

Das gibt's nur einmal. Ihre Musikwünsche und Grüße für heute Morgen. Heute Nachmittag gibt's schon die nächste Ausgabe. Hier nochmal die Telefonnummer 08000 40 40 30. Da können Sie Ihre Wünsche unterbringen. Der Anruf ist für Sie kostenlos. Hier geht's weiter mit einem Klassiker von den Archies. Sugar, Sugar.

0: Montagmorgen, 9:30 Uhr, Zeit für die Nachrichten aus Norddeutschland.
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2: In Mecklenburg-Vorpommern stehen die Zeichen auf Rot-Rot-Grün. Nach zweiwöchigen Sondierungsgesprächen haben SPD, Linke und auch die Grünen die Aufnahme von Koalitionsverhandlungen beschlossen. Und die sollen heute beginnen. Wird man sich einig, dann wäre es das erste Dreierbündnis in der Geschichte von Mecklenburg-Vorpommern. Einzelheiten von Andrea Gottke.
3: Die drei Parteien haben große Pläne. Man wolle mehr sein als nur ein Bündnis, hieß es nach den Sondierungsgesprächen. Darin hatten sich SPD, Linke und Grüne bereits auf zentrale Vorhaben für die nächsten 5 Jahre verständigt. So sollen zum Beispiel die Bürger über Bürgerräte stärker beteiligt, die Schulen weiter modernisiert werden. Zu den Vorhaben gehören auch ein vergünstigtes Jugendticket für den Nahverkehr sowie ein parlamentarischer Untersuchungsausschuss zu rechtsextremen Netzwerken. Am Ende werden Landesparteitage über den Koalitionsvertrag und die Bildung der neuen Landesregierung entscheiden. Am 20. Oktober tritt der Landtag zu seiner konstituierenden Sitzung zusammen. Danach gibt die Landesverfassung 4 Wochen Zeit, um den Ministerpräsidenten oder die Ministerpräsidentin zu wählen.
2: Die Gründer des Wacken Open Air haben weitere Anteile an dem bekannten Metal-Festival im Kreis Steinburg in Schleswig-Holstein verkauft. Das hat Wacken-Gründer Thomas Jensen auf Anfrage von NDR Schleswig-Holstein bestätigt. Jensen und sein Mitstreiter Holger Hübner halten somit noch jeweils rund 5% an der Firma ICS, die das Wacken Open Air veranstaltet. Zuvor waren es noch jeweils gut 15%. Jörn Zahlmann berichtet.
4: Bereits 2019 hatten Hübner und Jensen die Mehrheit an ICS an Superstruct Entertainment verkauft. Der britische Festivalveranstalter hält jetzt etwa 90% an ICS. Durch die weitere Reduzierung ihrer Anteile können Hübner und Jensen auch gemeinsam grundlegende Änderungen im Unternehmen nicht mehr verhindern. Mehrheitseigner von Superstruct ist KKR, eine der größten Private Equity Gesellschaften der Welt. Die Unterstützung von Superstruct während der Corona-Pandemie sei überlebenswichtig gewesen, so Gründer Thomas Jensen. In einigen Fällen hätten beide Gründer allein anders gehandelt. Zur Wahrheit gehöre aber auch, dass man vor allem die schlechten Entscheidungen der Vergangenheit allein getroffen habe, so Jensen.
2: Volle WGs, endlose Suchen, Absage auf Absage. Wer zum Wintersemester in eine Unistadt zieht, der braucht starke Nerven, denn die Wohnungsnot ist groß, jedes Jahr wieder. Und damit die neuen Erstsemester zum Beispiel in Göttingen trotzdem gut ins Unileben starten können, sorgt das Studierendenwerk dort für Abhilfe. Annika Quentin berichtet.
5: Ab heute können Erstsemester in Göttingen wieder im B&B-Hotel am Bahnhof unterkommen, für nur 5 € pro Nacht. Zum Start gibt es laut Studierendenwerk diese Woche erstmal 10 Plätze in Doppelzimmern mit Einzelbetten. Die Hotelaktion gibt es dieses Jahr bereits zum 10. Mal. Alle, die Interesse haben, können sich im Servicebüro in der Zentralmensa in Göttingen melden. In den Wohnheimen sind die freien Plätze zum Semesterstart schnell weg. In Göttingen etwa haben von über 4.300 Bewerbern weniger als die Hälfte einen Wohnheimplatz bekommen, sagt das Studierendenwerk. Das Studentenwerk Hannover teilt mit, man sei mit der Wohnsituation nicht zufrieden. Man wolle mehr bezahlbaren Wohnraum schaffen, der Bedarf an geeigneten Grundstücken sei dem Land und der Stadt mitgeteilt worden.
2: Pendlerinnen und Pendler von und nach Hamburg können etwas aufatmen. In der Hamburger Innenstadt ist die Amsingstraße morgens wieder in beiden Richtungen befahrbar. Seit einem Wasserrohrbruch vor knapp 2 Wochen war diese wichtige Hauptstraße ja stadteinwärts gesperrt. Oliver Wuttke.
6: Seit heute früh gilt, täglich zwischen 5 Uhr morgens und 11 Uhr vormittags sind auf der Amsingstraße wieder 2 Fahrspuren stadteinwärts geöffnet. Sie werden über die Gegenfahrbahn geleitet. Dort steht dann nur eine Spur zur Verfügung. 2 weitere gibt es aber auf dem parallelen Recher-Lübcke-Damm. Außerhalb dieser Zeit wird die Amsingstraße wieder zur Einbahnstraße stadtauswärts. Täglich zwischen 11 und 12 Uhr werden die Warnbarken zwischen den Fahrstreifen umgesetzt. Das System soll die Hauptverkehrsströme morgens und nachmittags entlasten, sagt der Sprecher der Verkehrsbehörde Henrik Horndahl. Ein Engpass bleibe die Amsingstraße bis zur endgültigen Wiederherstellung im Dezember aber trotzdem. Auch in Ohlsdorf herrscht wieder freie Fahrt. Dort sind die letzten Schäden nach dem Wasserrohrbruch an der Fuhlsbüttler Straße behoben und der Verkehr kann ab 8 Uhr wieder rollen.

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1: Unser Spiel zum Wochenstart führt uns ins schöne Weserbergland nach Rinteln zu Katharina Rehquardt. Schönen guten Morgen.
2: Schönen guten Morgen.
1: Wir haben eben schon ein bisschen geplaudert. Sie sind im, kann man ja sagen, Unruhestand, weil Sie so viel um die Ohren haben.
2: Ja, kann man so sagen.
1: Ein Hund zu Hause, Enkelkinder. Sie kochen gern, Sie handarbeiten gerne. Also da kommt keine Langeweile auf.
2: Absolut nicht.
1: Sehr schön. Gut, Mann und Hund sind in der Küche und unterstützen moralisch, seelisch und drücken die Daumen. Und ich bin ganz sicher, wir beide kriegen das hin.
2: Naja, mal sehen. Ne?
1: Mal sehen, okay. Aber dabei sein ist ja bekanntlich alles.
2: Aber natürlich, ist ja nur ein Spiel.
1: Genau, also die Ohren sind gespitzt. Hier kommt Ihr Musikschnipsel.
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0: Ja, Bernhard Günther war super mal.
1: Ja. Aber wie heißt das Ding?
0: Tja, da haben Sie mich jetzt erwischt.
1: Versuchen Sie mal weiter zu summen. Manchmal hilft das. Hat jemand eine Idee in der Küche?
0: Ich glaube nicht.
1: Sonst wäre er schon rausgestürmt gekommen, ja, wahrscheinlich.
0: Kann ich

0: mal fragen.
1: Fragen Sie mal schnell. Unterstützung ist ja erlaubt.
0: Er weiß es auch nicht.
1: Er weiß es auch nicht. Aber wenn ich das jetzt spiele, bin ich mir ganz sicher, singen Sie beide das mit und vielleicht stimmt der Hund auch noch mit ein. Hier kommt's.
0: Ja, das wäre schön. Ganz ohne Ach ja, ganz ohne
1: Lieder an die Liebe wäre es gewesen.
0: Ja, genau.
1: Oh, schade.
0: Ja.
1: Macht nichts.
0: Macht nichts.
1: Sie haben noch einiges vor. Hier kommt jetzt auch gerade die Sonne auch raus. In Rinteln
0: ja,
1: ist sie auch rausgekommen.
0: Genau.
1: Bestes Wetter für eine Runde mit dem Hund.
0: Ja, danke schön.
1: Danke fürs Mitmachen. Liebe Grüße ins Weserbergland.
0: Ja. Und machen Sie weiter so.
1: Das machen wir auf jeden Fall. Dann versuchen Sie es einfach wieder, Frau Equart.
0: Aber klar, machen wir doch.
1: Gut, vielen Dank. Und dann für alle jetzt die Lieder an die Liebe. Hier ist Bernhard Brink.

0: 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Um 10 Uhr mit Milat Kupay. SPD-Co-Parteichefin und Bundesarbeitsministerin Baas gibt ihre Ämter auf. Ihr Bundestagsmandat wird sie aber behalten. Aus Berlin Nicole Markwald.
1: In einer Mitteilung begründet Bärbel Baas ihren Schritt damit, nach dem Tod ihrer Stieftochter Zeit zu brauchen. Als weiteren Grund nennt sie öffentliche Angriffe, auch aus den Reihen des Koalitionspartners der Union. Diese seien in dieser für sie persönlich schwierigen Zeit weiter forciert worden, schreibt Baas. Sie habe momentan nicht die Kraft, ihre Regierungs- und Parteiarbeit vollumfänglich auszuüben. Deshalb lege sie das Amt der Co-Vorsitzenden der SPD und ihr Amt als Bundesministerin für Arbeit und Soziales nieder. SPD-Chef Lars Klingbeil teilte mit, er sei über den Rückzug von Bärbel Baas traurig, könne ihn aber nachvollziehen. Die Angriffe gegen sie in den letzten Tagen ihrer Trauer seien unanständig gewesen. Baas habe mit klarem Kompass und Geradlinigkeit Verantwortung übernommen und sich mit voller Überzeugung für die Menschen in unserem Land eingesetzt.
0: Die CDU sucht nach den verlorenen Landtagswahlen einen Weg aus der Krise. Seit gestern berät die Parteispitze in Berlin über den künftigen Kurs. Aus Berlin Birte Sönnigsen.
2: Die CDU ringt um ihre Zukunft als Volkspartei und muss auch eine Antwort auf die Frage finden, wie sie in Zukunft mit der AfD umgehen will. Einig scheint die CDU-Führung zu sein, dass sie sich in Zukunft mehr um die Alltagsprobleme der Menschen kümmern will. Die CDU-Führung arbeitet an einem konkreten Plan, wie die Menschen im Alltag entlastet werden könnten. Davon muss sie dann aber noch die Koalitionspartner überzeugen. CSU und vor allem die SPD, die gerade selbst im Umfragetief hängt. Das dürfte die Zusammenarbeit in der Koalition nicht leichter machen, wo ohnehin noch die großen Reformen, Rente, Pflege, Gesundheit und der Haushalt warten.
0: Rund 3 Wochen nach der Landtagswahl in Mecklenburg-Vorpommern beginnen SPD, Linke und Grüne heute mit Koalitionsverhandlungen. Verhandlungsführer sind SPD-Landeschefin Schwesig, Linken-Landeschef Herbst und Grünen-Fraktionschefin Müller. Aus Schwerin Andrea Gottke.
3: Die drei Parteien haben große Pläne. Man wolle mehr sein als nur ein Bündnis, hieß es nach den Sondierungsgesprächen. Darin hatten sich SPD, Linke und Grüne bereits auf zentrale Vorhaben für die nächsten 5 Jahre verständigt. So sollen zum Beispiel die Bürger über Bürgerräte stärker beteiligt, die Schulen weiter modernisiert werden. Zu den Vorhaben gehören auch ein vergünstigtes Jugendticket für den Nahverkehr sowie ein parlamentarischer Untersuchungsausschuss zu rechtsextremen Netzwerken. Am Ende werden Landesparteitage über den Koalitionsvertrag und die Bildung der neuen Landesregierung entscheiden. Am 20. Oktober tritt der Landtag zu seiner konstituierenden Sitzung zusammen. Danach gibt die Landesverfassung 4 Wochen Zeit, um den Ministerpräsidenten oder die Ministerpräsidentin zu wählen.
0: Die EU-Außenminister beraten bei einem Treffen in Luxemburg über die Abwehr von russischen Desinformationskampagnen und Sabotageakten. Vor dem Hintergrund des Ukraine-Kriegs sollen auch neue Sanktionen gegen Russland offiziell beschlossen werden. Was die EU damit bezweckt, erklärt Katrin Schmidt aus Brüssel.
4: Ja, Brüssel will Russland da treffen, wo es auch dem Kreml wehtut, nämlich gerade dann, wenn es um die Verantwortlichen für den Krieg geht, aber auch diejenigen, die für Desinformation und Sabotageakte sorgen und auf der Sanktionsliste stehen, heißt für die betroffenen Menschen oder Organisationen, sie haben Einreise- und Geschäftsverbot in der EU und ihr Vermögen wird eingefroren. Und klar, die EU will darüber hinaus auch Entschlossenheit demonstrieren, gerade auch angesichts des Kurswechsels in Washington mit diesem Diesel-Deal zwischen Trump und Putin, für den ja die dazugehörigen US-Sanktionen gegen Russland gerade ausgesetzt wurden.
0: Der Fahrzeugabsatz beim krisengeschüttelten Volkswagen-Konzern geht weiter zurück. Im 3. Quartal seien knapp 1,9 Millionen Wagen verkauft worden. Das waren 14,3% weniger als im Vorjahreszeitraum, wie das Unternehmen in Wolfsburg mitteilte. Das Verkaufsminus bei der Kernmarke VW beträgt sogar fast 20%. Auch teure Automarken aus dem Konzern wie Bentley oder Porsche verkaufen sich immer schlechter. Stark belastet wird die VW-Bilanz vor allem durch die schwache Nachfrage in China. Positiv bewertet der Konzern dagegen die Absatzzahlen mit Blick auf Elektrofahrzeuge. Im 3. Quartal konnten die Verkäufe in Europa demnach um 20% gesteigert werden. Das waren die Nachrichten. Das Wetter in Norddeutschland. Neben einigen Wolken mitunter längerer Sonnenschein und nur noch einzelne Schauer. Höchstwerte 13 bis 17 Grad. Morgen zunächst vor allem im Osten freundlich, von Westen her bewölkt, später teils schauerartiger Regen. Maximal 13 bis 18 Grad. Und die Zeit, es ist 10.05 Uhr.
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0: A1 Osnabrück Richtung Bremen, zwischen Bremen-Brinkum und Arsten 3 Kilometer stockender Verkehr. A1 Bremen Richtung Hamburg ist zwischen Stuckenborstel und Burkel wegen eines Fahrzeugbrandes gesperrt. Die A7 Flensburg Richtung Hamburg, zwischen Hamburg-Schnelsen und Bahrenfeld 5 Kilometer stockender Verkehr. A7 Hannover Richtung Flensburg, zwischen Hamburg-Hausbruch und dem Elbtunnel 4 Kilometer stockend. Die A23 Heide Richtung Hamburg ist zwischen Heide-West und Heide-Süd wegen Überflutungen gesperrt. Die A24 Hamburg Richtung Berlin ist zwischen Hamburg-Horn und Jenfeld wegen Fahrbahnerneuerung bis Freitag 20 Uhr gesperrt. Eine Umleitung ist eingerichtet. Und die A36 Wolfenbüttel Richtung Braunschweig, die Ausfahrt Wolfenbüttel Nord ist wegen Grünpflege bis ca. 12 Uhr gesperrt. Gute Fahrt!
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7: Guten Tag. Mit Claudia Firnis am Mikrofon. Schön, dass Sie dabei sind.

Hymne nach der Trennung millionenfach, ach was sage ich, milliardenfach mit und nachgesungen. Vicky Leandros, ich liebe das Leben. Wir kommen zu einer Legende, einem legendären Tenor, der heute 91 Jahre alt geworden wäre. Luciano Pavarotti, am 12. Oktober 1935 in Modena geboren. Italienischer Tenor, der als einer der bedeutendsten Tenöre des 20. Jahrhunderts gilt. International bekannt für seine Rollen in Opern von Verdi, Puccini, Donizetti und Bellini und natürlich auch als Mitglied der drei Tenöre, zusammen mit José Carreras und Placido Domingo. Sein Debüt gab er 1961 als Rodolfo in La Bohème. Er war natürlich an den größten Opernhäusern der Welt zu Gast und erreichte mit Auftritten in Stadien Massenpublikum. Aber er hat sich auch in vielen Benefizprojekten engagiert. Auf der Bühne eine echte Erscheinung. Verstorben 2007. Heute wäre er 91 Jahre alt geworden. Wir erinnern an Luciano Pavarotti mit Mama.

Der legendäre musikalische Treueschwur von Heidi Brühe. Wir wollen niemals auseinandergehen. Die schönsten Schlager aller Zeiten hier bei NDR Schlager im Norden zu Hause am Montag, 12. Oktober. Und wenn das mit der Liebe nicht ganz so schnell vorangeht, dann reicht es vielleicht auch mit folgender Aussage von André Busse: Zwing mich doch zu meinem Glück.

Hanne Haller für immer du. Herbstferienzeit auch im Norden. Den einen oder die andere zieht es vielleicht auch Richtung Süden. Und wenn Sie sagen, ja, würde ich auch gern, kann ich aber nicht. Dafür haben Sie ja uns NDR-Schlager. Hier sind Cindy und Bert mit Spaniens Gitarren.

0: 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Wir haben es kurz nach 10:30 und damit wird es Zeit für unsere tägliche Portion Knappo Platt.
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0: Die Olsen Brothers mit Marie Marie. NDR-Schlager im Norden zu Hause. Die schönsten Schlager aus 7 Jahrzehnten gibt es hier im Programm. Und alles, was aktuell gerade am Start ist, das hören Sie immer freitags in der ARD-Schlager-Hitparade mit Harry Blaha. Und bis Mittwoch, 12 Uhr, können Sie auch noch abstimmen. Ich hätte da mal die ersten 3 Plätze für Sie.
1: Platz 3.
0: Das ist aktuell Vincent Groß mit 3x100.

0: Ja, Ziele muss der Mensch im Leben haben, oder? 3x100, Vincent Groß neu eingestiegen in die ARD-Schlagerhitparade und gleich auf Platz 3 gelandet in der ersten Woche. Die Nummer 2, die dürfen Sie nicht mehr wieder wählen, Relax, a bayerischer Love-Song. Der ist nämlich schon 7 Wochen dabei, aber wir hören ihn trotzdem noch.
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0: Ja, mei, das ist schade, aber die können es nicht mehr wählen. Die sind nämlich raus nach 7 Wochen. Wie Lex, ein bayerischer Love-Song. Der Platz würde also frei. Das heißt, Sie können das Ganze wieder durcheinander mischen, wenn Sie abstimmen bei der ARD-Schlager-Hitparade. www.ndr.de/ndr-schlager. Da klicken Sie einfach auf die ARD-Schlager-Hitparade. Da können Sie auch in alle Songs kurz reinhören, falls Sie sich noch nicht ganz sicher sind, wer Ihr Favorit ist. Und dann abstimmen. 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Der aktuelle Spitzenreiter momentan, der kommt jetzt.
1: Platz 1.
0: Das ist Ramon Rosalie mit Alles, was du suchst.

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0: 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Um 11 Uhr mit Milat Kupay. Bärbel Baas legt ihre Ämter als Co-Vorsitzende der SPD und Bundesarbeitsministerin nieder. Nach dem Tod ihrer Stieftochter habe sie festgestellt, dass sie Zeit brauche, um die Trauer zu verarbeiten, so Baas. Michael Klingemann berichtet.
1: Außerdem nannte Baas öffentliche Angriffe auf sich aus den Reihen der Union als Grund für ihren Rücktritt. Sie bringe nicht mehr die Kraft auf, um ihre Arbeit vollumfänglich zu erledigen und müsse sich nun Zeit zur Trauer nehmen, erklärte Baas in einer schriftlichen Mitteilung. Baas hatte die SPD zusammen mit Lars Klingbeil seit Juni vergangenen Jahres geführt. Die SPD-Chefin in Mecklenburg-Vorpommern, Manuela Schwesig, reagierte schon auf Baas' Rücktritt. Sie sprach ihr Mitgefühl aus und kritisierte die Attacken der CDU als unmenschlich und rücksichtslos.
0: Wer neue Co-Parteichefin oder Chef der SPD wird, ist noch unklar. Im Bundeskabinett soll Alexander Schweizer Baas' Nachfolger als Arbeitsminister werden. Aus Berlin, Birte Sönnigsen.
2: Alexander Schweizer war bis März Ministerpräsident von Rheinland-Pfalz. Dann hat die SPD die Wahl verloren und Schweizer wurde Fraktionschef im Landtag. Schweizer ist mit 16 Jahren in die SPD eingetreten und hatte verschiedene Ämter in der Partei, war in Rheinland-Pfalz auch schon Sozialminister. In Berlin wird er direkt voll gefordert sein und muss das umstrittene Rentenpaket der schwarz-roten Koalition umsetzen. Bundeskanzler Friedrich Merz dankte Bärbel Baas für eine vertrauensvolle Zusammenarbeit. Der Kanzler schrieb, ihre Entscheidung verdient Respekt. Als Vater und Großvater könne er nur erahnen, wie schwer dieser Verlust wiege.
0: SPD, Linke und Grüne wollen in Mecklenburg-Vorpommern zusammen regieren. Sie beginnen jetzt in Schwerin mit Verhandlungen über eine Koalition. Aus der NDR-Nachrichtenredaktion, Volko Damm.
3: Schon in den Vorgesprächen haben SPD, Linke und Grüne sich auf mehrere Ziele verständigt. Unter anderem sollen Kitas beitragsfrei bleiben, es soll neue Wohnheimplätze für Azubis und Studierende geben und einen parlamentarischen Untersuchungsausschuss zu rechtsextremen Netzwerken. Viel Zeit bleibt aber nicht für die Koalitionsverhandlungen. Nächste Woche Dienstag kommt der Landtag zur sogenannten konstituierenden Sitzung zusammen. Danach gibt es 4 Wochen Zeit, um den Ministerpräsidenten oder die Ministerpräsidentin zu wählen. SPD-Politikerin Schwesig strebt eine weitere Amtszeit an.
0: Die EU-Außenminister wollen heute weitere Strafmaßnahmen gegen Russland beschließen. Den Angaben zufolge richten sich die Sanktionen gegen Personen und Organisationen, die russische Kriegsmaschinerie im Ukraine-Krieg unterstützen. Insgesamt seien knapp 1600 Akteure mit Verbindungen zum militärisch-industriellen Komplex betroffen und damit so viele wie nie zuvor im Rahmen entsprechender Strafmaßnahmen, hieß es. Bundesaußenminister Wadephul sprach von einem beispiellosen Sanktionsschlag. Damit werde er für den russischen Präsidenten Putin immer schwieriger, seinen völkerrechtswidrigen Angriffskrieg fortzusetzen. Der Fahrzeugabsatz beim krisengeschüttelten Volkswagen-Konzern geht weiter zurück. Im dritten Quartal seien knapp 1,9 Millionen Wagen verkauft worden. Das waren 14,3% weniger als im Vorjahreszeitraum, wie das Unternehmen in Wolfsburg mitteilte. Das Verkaufsminus bei der Kernmarke VW beträgt sogar fast 20%. Auch teure Automarken aus dem Konzern wie Bentley oder Porsche verkaufen sich immer schlechter. Stark belastet wird die VW-Bilanz vor allem durch die schwache Nachfrage in China. Positiv bewertet der Konzern dagegen die Absatzzahlen mit Blick auf Elektrofahrzeuge. Im dritten Quartal konnten die Verkäufe in Europa demnach um 20% gesteigert werden. Der Briefversand könnte im nächsten Jahr um mehr als 20% teurer werden. Das geht aus der Planung der Bundesnetzagentur in Bonn hervor. Demnach bekommt die Deutsche Post von Januar an einen Preisspielraum zwischen 1,10 Euro und 1,15 Euro. Bisher beträgt das Porto für einen Standardbrief 95 Cent. Als Grund für den Anstieg gibt die Bundesnetzagentur an, dass immer weniger Briefe verschickt werden. Die Kosten müssten dann auf weniger Sendungen verteilt werden. Der Preis für private Pakete könnte um etwa 10% steigen. Das waren die Nachrichten. Und das Wetter in Norddeutschland. Neben einigen Wolken mitunter längerer Sonnenschein und nur noch einzelne Schauer. Höchstwerte 13 bis 17 Grad. Morgen zunächst vor allem im Osten freundlich, von Westen her bewölkt und später teils schauerartiger Regen, maximal 13 bis 18 Grad. Am Mittwoch nach Nebelauflösung zeitweise heiter und überwiegend trocken, 16 bis 19 und am Donnerstag auch erst Nebel, dann heiter bis wolkig und trocken bei 16 bis 20 Grad. Und die Zeit, es ist 11.05 Uhr.
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0: A1 Osnabrück Richtung Bremen, zwischen Bremen-Brinkum und Arsten 3 Kilometer stockender Verkehr. A1 Bremen Richtung Hamburg, zwischen Stuckenborstel und Bokel gibt es eine Sperrung wegen Löscharbeiten, dadurch staut es sich. Die Umleitung führt über die U41. Die A23 Heide Richtung Hamburg ist zwischen Heide West und Heide Süd wegen Überflutungen gesperrt. Die A24 Hamburg Richtung Berlin ist zwischen Hamburg-Horn und Jenfeld wegen Fahrbahnerneuerungen bis Freitag 20 Uhr gesperrt. Eine Umleitung ist eingerichtet. Die A36 Wolfenbüttel Richtung Braunschweig. Die Ausfahrt Wolfenbüttel Nord ist wegen Grünpflege bis ca. 12 Uhr gesperrt. Gute Fahrt.
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6: Guten Tag. Mit Claudia Firnis am Mikrofon. Einen schönen Montagvormittag allerseits. Ich finde, momentan ist, wenn es trocken ist, ja tatsächlich noch das Wetter, um sich mal aufs Fahrrad zu schwingen. Wir machen das jetzt musikalisch gemeinsam mit Peter Petrell.

Die Flippers, rote Sonne, weites Land. NDR-Schlager im Norden zu Hause. 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Jetzt vielleicht auch bei Ihnen mit Freddie Quinn und Vergangen, Vergessen, Vorüber.

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Bummel durch die Stadt, Downtown mit Petula Clark. Wirklich auch ein klassischer Hit. Wir kommen zu auch einer musikalischen Legende, die mich immer wieder auch an meine Kindheit erinnert, weil meine Mutter ihre Platten auch gehört hat. Wir erinnern heute an Dalia Lavi aus gegebenem Anlass, denn am 12. Oktober 1942 wurde sie in Haifa geboren. Die israelische Schauspielerin und Sängerin, in den 60er Jahren auch wirklich viel im Filmgeschäft unterwegs. Wir kennen sie noch aus Old Shatterhand zum Beispiel oder auch Casino Royale. Das hatte ich gar nicht mehr so auf dem Schirm. In den 70ern als Schlagersängerin mit unendlichen Hits hier bei uns auch in den Hitparaden vertreten. Markante Stimme, mehrsprachiges Repertoire, das hat sie ausgemacht, die beliebte Künstlerin. Sie hat sich später in die USA zurückgezogen. Da ist sie im Alter von 74 Jahren 2017 verstorben. Heute wäre sie 84 Jahre alt geworden. Wir erinnern an Dalia Lavi mit einem ihrer größten Hits hier bei uns, Meine Art, Liebe zu zeigen.

NDR Schlager im Norden zu Hause am 12. Oktober. Ich gucke ja immer gerne mal in diesen Kalender der kuriosen Feiertage. Da sind ja wirklich die wahnwitzigsten Geschichten drin. Besonders erfindungsreich ist da ein US-amerikanisches Ehepaar, Ruth und Tom Roy. Die suchen immer ganz witzige Sachen aus für bestimmte Tage. Und den heutigen 12. Oktober, den haben sie auserkoren zum internationalen Tag der Frustrationsschreie. International Moment of Frustration Scream Day. Das heißt, man soll seinem Ärger Luft machen und heute einfach mal alles herausschreien. Dass ausgerechnet ein amerikanisches Ehepaar auf diesen Gedanken kommt, ja, ein Shame, wer Böses dabei denkt. Vielleicht wird in Amerika heute ganz viel geschrien. Man weiß es nicht.

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ich weiß. NDR Schlager spielt die schönsten Schlager aller Zeiten. National und international. Die Platters waren das mit The Great Pretender. Und jetzt gönnen wir uns eine italienische Nacht. Sunrise und Graziano. Una notte italiana.

Fündig geworden, die Paldauer. Na, endlich du. Die schönsten Schlager aller Zeiten. Am Vormittag, am Montag, vielleicht bereiten Sie ja auch gerade ein leckeres Mittagessen vor. Herbstzeit ist ja auch immer ein bisschen die Zeit für Eintöpfe, oder? Ging mir gerade so durch den Kopf.

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1: Um 12 Uhr mit Benjamin Kirsch. SPD-Co-Parteichefin und Bundesarbeitsministerin Baas hat ihren Rücktritt von allen Ämtern angekündigt. In einer Mitteilung gab sie zwei Gründe für diesen Schritt an. Aus der NDR-Nachrichtenredaktion Britta Geldschläger.
2: Zum einen habe sie gemerkt, dass sie Zeit brauche, um den Tod ihrer Stieftochter zu verarbeiten. Zum anderen müsse sie feststellen, dass öffentliche Angriffe auf sie, auch aus den Reihen der Union, in einer für sie persönlich schwierigen Zeit weiter forciert würden. Baas schrieb darüber hinaus, sie könne zurzeit nicht die Kraft aufbringen, ihre Regierungs- und Parteiarbeit vollumfänglich auszuüben. Ihr Bundestagsmandat für ihren Wahlkreis in Duisburg wird die SPD-Politikerin behalten. Neuer Bundesarbeitsminister soll Alexander Schweizer werden. Er ist derzeit SPD-Fraktionsvorsitzender im Landtag von Rheinland-Pfalz.
1: Die Europäische Union verhängt weitere Sanktionen gegen Russland. Sie betreffen rund 1600 Verantwortliche und Betriebe aus Bereichen, die für die russische Kriegsführung wichtig sind. Aus Brüssel, Katrin Schmidt.
3: Außerdem sind 77 Akteure darunter, die jüngst an der Ausrichtung der Duma-Wahlen in besetzten ukrainischen Gebieten beteiligt waren. Insgesamt sei es die größte Erweiterung der EU-Sanktionsliste seit Beginn des Krieges im Februar 2022, so die EU-Außenbeauftragte Kallas. Mehr als die Hälfte der Sanktionen stehe mit der Produktionskette für ballistische Raketen in Verbindung. Und mit der Listung von Drohnenherstellern reagiere die EU zugleich auf Russlands zunehmende hybride Angriffe auf EU-Mitgliedstaaten, so Kallas. Mit der neuesten Sanktionsrunde steigt die Zahl der Menschen und Einrichtungen, die mit Einreiseverboten und Kontensperren belegt sind, auf insgesamt rund 4.500.
1: Der Fahrzeugabsatz beim krisengeschüttelten Volkswagen-Konzern geht weiter zurück. Im dritten Quartal seien knapp 1,9 Millionen Wagen verkauft worden. Das waren 14,3% weniger als im Vorjahreszeitraum, wie das Unternehmen in Wolfsburg mitteilte. Das Verkaufsminus bei der Kernmarke VW beträgt sogar fast 20%. Auch teure Automarken aus dem Konzern wie Bentley oder Porsche verkaufen sich immer schlechter. Stark belastet wird die VW-Bilanz vor allem durch die schwache Nachfrage in China. Positiv bewertet der Konzern dagegen die Absatzzahlen mit Blick auf Elektrofahrzeuge. Im dritten Quartal konnten die Verkäufe in Europa demnach um 20% gesteigert werden. Die Bundesnetzagentur hat heute bekannt gegeben, wie hoch die Deutsche Post ihre Preise für Briefe und Pakete ab dem kommenden Jahr steigern darf. Der bislang 95 Cent teure Standardbrief dürfte dann zwischen 1,10 und 1,15 kosten. Aus Bonn, Anne Burkhardt.
4: E-Mails statt Briefe, so ist der Trend. Und die zunehmende Digitalisierung sorgt für steigende Portokosten. Damit die nicht unangemessen in die Höhe schießen, reguliert das die Bundesnetzagentur mit Sitz in Bonn. Sowohl für die Privatpost als auch für Geschäftsbriefe und ebenso für Pakete. Das bisherige Ergebnis? Briefe dürfen etwas mehr als 20% teurer werden, Pakete nahezu 11%. Das ist wesentlich mehr als bei der Portoerhöhung vor 2 Jahren.
1: Das Präsidium der CDU berät heute weiter darüber, welche Konsequenzen die Partei aus den letzten Landtagswahlen ziehen sollte. Die Christdemokraten mussten im September mehrere Niederlagen hinnehmen und stehen auch in aktuellen Umfragen schlecht da. Aus der NDR-Nachrichtenredaktion Janine Artist.
5: Bleibt die CDU auf ihrem Reformkurs und der Priorität auf mehr Wirtschaftswachstum oder ergänzt sie ihre Pläne um Entlastungen für die Bürger? Diese Fragen haben nach Einschätzung von Beobachtern gestern viel Raum eingenommen. Der rheinland-pfälzische Ministerpräsident Schnieder etwa hat vorgeschlagen, die Stromsteuer für alle zu senken. Auch grundsätzlichere Fragen werden bei der Klausur diskutiert. Hessens Ministerpräsident Rhein plädiert für einen konservativeren Kurs. Vizeparteichefin und Bundesbildungsministerin dagegen sagt, dass die CDU in den vergangenen Jahren zu konservativ geworden sei. Das sei Teil des Problems. Sie fordert eine klare Abgrenzung zur AfD.
1: In den USA hat ein Gericht der Regierung untersagt, Werbespots für sich mit Steuergeld zu finanzieren. Eine Bezirksrichterin in New York erließ eine entsprechende einstweilige Verfügung. Geklagt hatte eine Nichtregierungsorganisation. Sie warf der Regierung von Präsident Trump vor, die Werbespots für politische Propaganda zu nutzen. Das Heimatschutzministerium hatte dafür umgerechnet knapp 18 Millionen Euro aus Steuermitteln zur Verfügung gestellt. Das waren die Nachrichten. Das Wetter in Norddeutschland: heiter und überwiegend trocken, teilweise noch Wolken und einzelne Schauer, Höchstwerte 13 bis 17 Grad. Morgen von Westen Regen, im Osten noch trocken, 13 bis 18 Grad. Am Mittwoch häufig trocken, 15 bis 18 Grad und am Donnerstag auch meistens trocken bei 16 bis 20 Grad. Es ist jetzt 12.05 Uhr.
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1: A1 Osnabrück Richtung Bremen zwischen Dreieck Stur und Bremen-Hemelingen 6 Kilometer stockender Verkehr im Baustellenbereich. A1 Bremen Richtung Hamburg zwischen Posthausen und Stuckenborstel 4 Kilometer Stau nach einer Sperrung. 5 Kilometer stockend auf der A7 Flensburg Richtung Hamburg zwischen Dreieck Hamburg-Nordwest und dem Elbtunnel. Die A23 Heide Richtung Hamburg ist zwischen Heide West und Heide Süd wegen Überflutungen gesperrt. Die A24 Hamburg Richtung Berlin ist zwischen Hamburg-Horn und Jenfeld wegen Fahrbahnerneuerungen bis Freitag 20 Uhr gesperrt. Eine Umleitung ist eingerichtet. Und auf der A31 Meppen Richtung Lingen gibt es zwischen Wiedmarschen und Lingen 3 Kilometer Stau. Eine sichere und gute Fahrt.
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7: Guten Tag. Mit Claudia Firnes am Mikrofon. Auf geht's in die Mittagsstunde.

NDR Schlager im Norden zu Hause am Montagmittag. Wir machen jetzt eine Zeitreise, gehen 50 Jahre zurück ins Jahr 1976 zum Eurovision Song Contest. Eine Truppe aus England holte sich damals den Sieg mit einem Song mit einem überraschenden Ende. Brotherhood of Man mit Save Your Kisses for Me.

Musik von Peter Kraus natürlich auch fest im Programm hier bei NDR Schlager im Norden zu Hause. In die Mittagsstunde, vielleicht machen Sie ja auch gerade Pause bei einer Stulle oder einem Eintopf oder nutzen die Chance, einfach mal durchzuatmen. Auch das ist natürlich immer wieder gut. Hier ist Patrick Lindner für uns alle mit Amour, Amour.

0: Montagmittag, kurz vor 12:30, nehmen wir uns Zeit für die Nachrichten aus Norddeutschland.
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2: Knapp 3 Wochen nach der Landtagswahl in Mecklenburg-Vorpommern sollen heute Vormittag die Koalitionsverhandlungen beginnen zwischen SPD, der Linken und Bündnis 90, die Grünen. In den Sondierungsgesprächen haben sich die Parteispitzen schon auf erste gemeinsame Ziele geeinigt. Den Koalitionsverhandlungen mussten aber zunächst noch die Parteigremien zustimmen. Was die Parteien sich vorgenommen haben, das schildert Caroline Kock.
3: Nach der Landtagswahl im vergangenen Monat war die Ausgangslage klar. Die AfD ist die stärkste Kraft in Mecklenburg-Vorpommern. Die SPD kam auf Platz 2. Um weiter zu regieren, brauchen die Sozialdemokraten die Linken und die Grünen als Partner. Also wurde in den vergangenen Wochen sondiert. Nach Abschluss dieser Gespräche wollen die drei Parteien nun vor allem Zusammenhalt demonstrieren. Mecklenburg-Vorpommerns SPD-Chefin Manuela Schwesig machte klar, man wolle für alle da sein. Für die eigenen Wählerinnen und Wähler, aber auch für die, die skeptisch sind.
4: Wir sehen es auch als unsere Aufgabe, das Land zusammenzuhalten und jetzt nicht im Parteiklein-Klein zu gucken, wer steht wo, sondern zu sagen, es muss mehr sein als ein Zusammenschluss von drei Parteien, sondern eine Koalition für alle Menschen im ganzen Land.
3: In einigen Punkten sei man sich bereits einig. Es soll mehr Bürgerbeteiligung geben, mehr Investitionen in Bildung und soziale Gerechtigkeit sowie mehr Schutz für Umwelt und Natur. Eine Zusammenarbeit mit der AfD, die die einzige Oppositionsfraktion im Landtag sein würde, schließen alle drei Parteien aus. Obwohl die Linke in den vergangenen 5 Jahren bereits gemeinsam mit der SPD regiert hat, spricht der Landesvorsitzende Hennes Herbst von einem neuen Politikstil, den Mecklenburg-Vorpommern brauche.
5: Es darf kein Weiter-so geben und alle müssen sich hier hinterfragen. Ich glaube schon, dass wir darüber nachdenken müssen, wie schaffen wir es eigentlich, dass wir Prozesse haben, dass wir Regierungshandeln haben, aber auch Debatten im Landtag haben. Wie schaffen wir es, das noch für mehr Menschen zu öffnen, alle Menschen im Land, in Mecklenburg-Vorpommern anzusprechen? Und da zähle ich natürlich ganz stark auf Bürgerbeteiligung ab, auf mehr Demokratie. Und genau das meine ich mit diesem neuen Stil, den es braucht.
3: Die Landesvorstände von SPD und Linken hatten noch am Freitagabend hinter verschlossenen Türen über die möglichen Koalitionsverhandlungen abgestimmt und sich dafür ausgesprochen. Die Bündnisgrünen berieten am Samstag auf einem kleinen Parteitag darüber. Als mögliches Konfliktpotenzial bei der Sondierung galt im Vorfeld das Verhältnis der SPD zu Russland, Nord Stream 2 und der landeseigenen Klimaschutzstiftung. Die Grünen, damals noch in der Opposition, hatten Ministerpräsidentin Manuela Schwesig immer wieder stark für ihren Kurs kritisiert. Man habe nun gemeinsam nach hinten geschaut, erklärte die neue Vorsitzende der Grünen Landtagsfraktion Claudia Müller ihren Delegierten auf dem Parteitag.
6: Also ja, wir haben auch gemeinsam über Russland und Nord Stream gesprochen. Man kann sagen, wir haben uns ausgesprochen in der Gruppe, aber auch ganz persönlich. Und ich will auch sagen, dass das als Grundlage wahnsinnig wichtig war und für mich damit auch das Thema an dieser Stelle persönlich beendet ist.
3: Am Ende haben die Bündnisgrünen einstimmig entschieden, auch sie wollen in Koalitionsverhandlungen gehen. Die sollen am Vormittag im Schweriner Schloss beginnen, mit 7 Arbeitsgruppen, unter anderem zu Finanzen und Digitalisierung, Landwirtschaft und Klimaschutz sowie Wirtschaft und Energie. Ein Hinweis auf die künftige Aufteilung der Ministerien soll das jedoch nicht sein, heißt es von den möglichen Koalitionären.
0: Der Landtag in Schleswig-Holstein bereitet gerade ein neues Polizeigesetz vor. Damit soll es für Ermittlungsbehörden in Zukunft einfacher werden, Daten aus verschiedenen Quellen miteinander abzugleichen oder in größerem Maße Videoaufnahmen zur Gefahrenabwehr zu nutzen. Uwe Jahn erzählt mehr.
7: Innenministerin Magdalena Finke, CDU, will den Ermittlungsbehörden mehr Befugnisse geben, sodass sie mit möglichen Straftätern mithalten können. Nach den jüngsten Messerangriffen und Attentaten geht es Finke vor allem darum, diese in Zukunft zu vereiteln. Dafür will sie die Möglichkeiten der Videoüberwachung und Gesichtserkennung erweitern, aber auch mögliche Straftäter vorsorglich in Haft nehmen oder ihnen eine elektronische Fußfessel anlegen lassen. Die Datenschutzbeauftragte Marit Hansen hat Bedenken angemeldet. Sie wünscht sich, dass der Staat von vornherein ermöglicht, Verschärfungen auch wieder zurückzunehmen. Die Gewerkschaft der Polizei begrüßt den Gesetzentwurf. Der Rechtsprofessor Florian Becker regt an, dass zum Beispiel beim Einsatz der Gesichtserkennung mindestens eine dringende Gefahr erkennbar sein sollte.
2: Die Amsingstraße in Hamburg, die ist jetzt morgens stadteinwärts wieder befahrbar von 5 bis 11 Uhr. Also heute früh war es so, jetzt ist sie wieder gesperrt. Der Grund, der Wasserrohrbruch vor knapp 2 Wochen, weswegen die wichtige Hauptstraße in Richtung stadteinwärts komplett gesperrt war. Caro Weiß.
8: Mit etwas Verspätung sind heute früh die Warmbaken umgestellt worden. Seit kurz vor 6:30 werden Autofahrerinnen und Autofahrer stadteinwärts über die Gegenfahrbahn geleitet. Dort steht dann statt auswärts nur eine Spur zur Verfügung. 2 weitere gibt es aber auf dem parallelen Recher-Lübcke-Damm. Außerhalb dieser Zeit bleibt die Amsingstraße aber weiter eine Einbahnstraße, die nur stadtauswärts befahrbar ist. Täglich zwischen 11 und 12 Uhr werden die Warmbaken dafür zwischen den Fahrstreifen wieder zurückgesetzt. So sollen die Hauptverkehrsströme morgens und nachmittags entlastet werden. Ein Engpass bleibt die Amsingstraße bis zur endgültigen Wiederherstellung demnach im Dezember, aber trotzdem.

Genau, wer ab und an die Beatles im Radio hören möchte, der ist hier bei NDR Schlager genau richtig. Ich glaube, es liegt an der Liebe, wenn es um die folgende Frage geht. Wie kommt es, dass ich immer an dich denke? Hier ist Alina.

0: Peter Alexander, NDR-Schlager im Norden zu Hause am Montagmittag. Bis hier mit mir, mein Name ist Claudia Firnes. Martina Gilitzer-Oerling übernimmt gleich nach den Nachrichten um 13 Uhr und begleitet sie weiter durch den Nachmittag. Wir hören uns dann morgen früh ab 8 Uhr wieder. Aber jetzt hören wir erstmal zusammen Hörmann-Beten, heute mit Gerrit Hoss. Der berichtet von einem Gartenzwerg, der nach dem Sommerlärm die Herbstzeit genießt und die Wintermütze so ein bisschen fürchtet.
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1: Um 13 Uhr mit Benjamin Kirsch. SPD-Co-Parteichefin und Bundesarbeitsministerin Baas gibt ihre Ämter auf. Ihr Bundestagsmandat wird sie aber behalten. Aus Berlin Nicole Markwald.
2: In einer Mitteilung begründet Bärbel Baas ihren Schritt damit, nach dem Tod ihrer Stieftochter Zeit zu brauchen. Als weiteren Grund nennt sie öffentliche Angriffe, auch aus den Reihen des Koalitionspartners der Union. Diese seien in dieser für sie persönlich schwierigen Zeit weiter forciert worden, schreibt Baas. Sie habe momentan nicht die Kraft, ihre Regierungs- und Parteiarbeit vollumfänglich auszuüben. Deshalb lege sie das Amt der Co-Vorsitzenden der SPD und ihr Amt als Bundesministerin für Arbeit und Soziales nieder. SPD-Chef Lars Klingbeil teilte mit, er sei über den Rückzug von Bärbel Baas traurig, könne ihn aber nachvollziehen. Die Angriffe gegen sie in den letzten Tagen ihrer Trauer seien unanständig gewesen. Baas habe mit klarem Kompass und Geradlinigkeit Verantwortung übernommen und sich mit voller Überzeugung für die Menschen in unserem Land eingesetzt.
1: Über Baas Nachfolge an der SPD-Spitze soll zum Jahreswechsel ein Bundesparteitag entscheiden. Das hat Co-Parteichef Klingbeil angekündigt. Dann soll sich die gesamte SPD-Führung neu zur Wahl stellen. Ob er selbst noch einmal antritt, sagte Klingbeil nicht. Es soll aber bei einer weiblichen und männlichen Doppelspitze bleiben. Neuer Arbeitsminister und damit Nachfolger von Baas im Kabinett wird Alexander Schweizer, der ehemalige Ministerpräsident von Rheinland-Pfalz. Er muss sich nun um einen Gesetzentwurf zum geplanten Rentenpakt der Regierung kümmern. Das sollte ursprünglich noch in diesem Jahr beschlossen werden. Die Europäische Union verhängt neue Sanktionen gegen russische Kriegshelfer. Die EU-Außenminister haben beschlossen, knapp 1.600 Personen, Unternehmen und Organisationen mit Strafmaßnahmen zu belegen. Betroffen sind beispielsweise Hersteller von Drohnen oder Werften, die U-Boote warten. Damit steigt die Zahl der Menschen und Einrichtungen, die mit Kontensperren und Einreiseverboten belegt sind, auf insgesamt rund 4.500. Bundesaußenminister Wadephul sprach von einem beispiellosen Sanktionsschlag gegen die Kriegswirtschaft von Russlands Präsident Putin. Man erhöhe den Druck, bis der russische Präsident bereit sei, ernsthaft über Frieden in der Ukraine zu verhandeln, so Wadephul. Volkswagen hat erneut schlechte Verkaufszahlen gemeldet. Weltweit hat der niedersächsische Autokonzern von Juli bis September knapp 1,9 Millionen Autos ausgeliefert. Ein Minus von mehr als 14% im Vergleich zum Vorjahreszeitraum. Aus Hannover, Bertil Starke.
3: China reißt den Volkswagen-Konzern momentan mit voller Wucht nach unten. -40%. So groß ist der Rückgang von Juli bis September auf dem chinesischen Markt. In Europa und Südamerika laufen die Geschäfte zwar gut, doch der erneute herbe Einbruch in Fernost lässt sich damit nicht kompensieren. Weltweit sind die Verkäufe von Autos der Kernmarke VW und der Konzerntochter Audi mit jeweils knapp 20% besonders deutlich zurückgegangen. Einen ähnlichen Trend gibt es auch bei Porsche. Als Lichtblick sieht VW die E-Mobilität.
1: Niedersachsens Innenministerin Behrens hat ein stärkeres Vorgehen gegen Desinformationskampagnen auf Online-Plattformen wie Facebook und TikTok gefordert. Die SPD-Politikerin sagte auf NDR Info, EU-Regeln aus dem Digital Services Act und der KI-Verordnung müssten durchgesetzt werden. Sie plädiere für einen robusteren und härteren Umgang mit Tech-Konzernen. Die Instrumente reichten bis zu Strafzahlungen und Abschaltungen.
4: Das sind alles am Ende des Tages sehr konsequente Handlungen und die stehen sicherlich am Ende einer Kette. Aber bis dahin gibt es weitere Instrumente und deswegen müssen die Aufsichtsbehörden der EU im sehr, sehr engen und strengen Austausch mit den Plattformen dafür sorgen, dass gemeldete Verwerfungen, Desinformationskampagnen gestoppt werden und Inhalte dann auch konsequent zum Beispiel gelöscht werden.
1: Niedersachsens Innenministerin Behrens auf NDR Info. Der Briefversand könnte im nächsten Jahr um mehr als 20% teurer werden. Das geht aus der Planung der Bundesnetzagentur in Bonn hervor. Demnach bekommt die Deutsche Post von Januar an einen Preisspielraum zwischen 1,10 Euro und 1,15 Euro. Bisher beträgt das Porto für einen Standardbrief 95 Cent. Als Grund für den Anstieg gibt die Bundesnetzagentur an, dass immer weniger Briefe verschickt werden. Die Kosten müssten dann auf weniger Sendungen verteilt werden. Der Preis für private Pakete könnte um etwa 10% steigen. Das waren die Nachrichten. Das Wetter in Norddeutschland, heiter und überwiegend trocken, teilweise noch Wolken und einzelne Schauer, Höchstwerte 13 bis 17 Grad. Morgen von Westen Regen, im Osten noch trocken, 13 bis 18 Grad. Es ist jetzt 13.05 Uhr.
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1: A1 Osnabrück Richtung Bremen zwischen Dreieck Stur und Bremen-Hemelingen, 4 Kilometer stockender Verkehr im Baustellenbereich. A1 Bremen Richtung Hamburg zwischen Posthausen und Bokel, 6 Kilometer stockend. A2 Berlin Richtung Hannover zwischen Raststätte Börde Nord und Helmstedt Zentrum, 6 Kilometer Stau. Es stockt auf der A7 Flensburg Richtung Hamburg auf einer Länge von 3 Kilometern zwischen Kreuz Rendsburg und Bordesholm. Die A23 Heide Richtung Hamburg ist zwischen Heide West und Heide Süd wegen Überflutungen gesperrt. Die A24 Hamburg Richtung Berlin ist zwischen Hamburg-Horn und Jenfeld wegen Fahrbahnerneuerungen bis Freitag 20 Uhr gesperrt. Eine Umleitung ist eingerichtet. Und es gibt 3 Kilometer Stau auf der A31 Meppen Richtung Lingen zwischen Wiedmarschen und Lingen. Viel Geduld und gute Fahrt.
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5: Wie schön, dass Sie dabei sind. Wir gemeinsam in den Nachmittag mit den schönsten Schlagern. Ich freue mich sehr. Ich bin Martina Gielitzer. Schönen Montag.

NDR Schlager im Norden zu Hause. Und mit den schönsten Schlagern geht es jetzt durch die Mittagszeit. Also ob Sie jetzt noch gemütlich am Mittagstisch zusammensitzen oder schon wieder unterwegs sind, wir begleiten Sie durch den Tag.

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0: Meine Mutter starb ja schon sehr früh mit 9 Jahren und ich habe damals schon an das Leben die Frage gestellt, warum und wieso passieren diese Dinge? Warum musste diese Frau so früh vom Leben gehen? Ich habe versucht, mit diesem Lied auch darauf eine Antwort zu finden, die mir nicht gelungen ist, aber ich möchte auch mit meiner Geschichte den Menschen draußen zeigen, wenn dir etwas passiert, mit dem du haderst, dann hadere damit, aber nicht dein ganzes Leben. Du hast dein eigenes Leben, lebe es. Schau, dass du aus deinem Leben was magst.
1: Das hat uns Nick P. erzählt, als er hier zu Gast war bei uns bei NDR Schlager im Norden zu Haus. Und hier ist der Titel, über den er gerade gesprochen hat. Wer teilt die Farben aus? Nick P. hier bei NDR Schlager.

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2: 12. Oktober 1981. Eigentlich hat sich Rudi Carrell schon längst vom Fernsehen verabschiedet. 2 Jahre lang ist er nicht zu sehen gewesen. Und dann das. Nach dem Vorbild einer britischen Satiresendung läuft heute vor 45 Jahren zum ersten Mal Rudis Tagesshow im Ersten.
3: Postminister Schwarz-Schilling möchte, dass bei der nächsten Bundestagswahl unsere älteren Mitbürger ihr Wahlrecht telefonisch ausüben können. Hier der CDU-Minister bei der ersten Demonstration einer Telefonwahl.
2: Rudis Tagesshow ist eine Parodie auf die altehrwürdige Tagesschau. Mit Sketchen, für die Rudi Carrell unter anderem Dieter Krebs und Beatrice Richter engagiert. Manchmal tiefgründig und satirisch, manchmal auch ganz schön platt. Aber das Publikum liebt Rudis Tagesshow. Nur einmal geht Carrell zu weit, als er eine Staatskrise auslöst mit einem Sketch über Ayatollah Khomeini, der in einer Filmmontage mit BHs beworfen wird.
3: Darum möchte ich mich entschuldigen beim iranischen Volk. Und das haben wir heute offiziell den iranischen Botschafter mitgeteilt.
2: Aber Rudi Carrell wäre nicht Rudi Carrell, wenn er trotz des ernsten Skandals nicht doch noch eine komödiantische Spitze setzt. Vor der nächsten Tagesshow lässt er einen Bodyguard seinen Auftritt sichern. Horst Tappert als Derrick.
4: Alles in Ordnung? Gut. Bitte, Herr Carrell, Sie können kommen.
2: 6 Jahre lang läuft Rudis Tagesshow im Ersten. Der Rest ist Geschichte.

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Gleich um 14 Uhr hören Sie hier die Nachrichten. 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Schön, dass

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1: Um 14 Uhr mit Benjamin Kirsch. Bundesarbeitsministerin Baas gibt ihr Ministeramt und den SPD-Parteivorsitz auf und begründet das mit der Trauer um ihre unlängst verstorbene Stieftochter. Doch Baas nennt für ihren Rückzug noch einen zweiten Grund: persönliche Angriffe aus Reihen des Koalitionspartners Union. Was Baas belastet hat und wie die SPD darauf reagiert, dazu aus Berlin Georg Schwarte.
2: Sie hatte den Koalitionspartner informiert, hat gesagt, meine Stieftochter ist gestorben, ich brauche ein paar Tage Auszeit, gebt mir die Zeit. Die Zeit haben ihr manche nicht gegeben aus der Union, aus der zweiten Reihe, hat es Angriffe gegen sie gegeben, Reformaussitzerin hieß es da. Wo bleibt der Gesetzentwurf zur Rentenreform, zur Arbeitsmarktreform? Man hat ihr Absicht unterstellt. Das waren schwere Angriffe und die Wut bei der SPD ist groß, wenn man die Stellungnahmen jetzt hört. Manuela Schwesig, Mecklenburg-Vorpommern, sie sagt, die Attacken der CDU trotz dieser persönlich schweren Situation unmenschlich und rücksichtslos. Karl Lauterbach, der schreibt, ihr Rücktritt zeigt auch, dass bei aller Härte der Politik die zunehmenden persönlichen Angriffe die falschen Leute in die Politik bringt. Der Parteichef Lars Klingbeil selber sagt, das war unanständig, was da passierte. Wie gesagt, die Wut über die Umstände und die Gründe für diesen Rücktritt bei der SPD riesig.
1: Über Baas Nachfolge an der SPD-Spitze soll zum Jahreswechsel ein Bundesparteitag entscheiden. Das hat Co-Parteichef Klingbeil angekündigt. Dann soll sich die gesamte SPD-Führung zur Wahl stellen. Neuer Arbeitsminister und damit Nachfolger von Baas im Kabinett wird Alexander Schweizer, der ehemalige Ministerpräsident von Rheinland-Pfalz. Er muss sich nun um einen Gesetzentwurf zum geplanten Rentenpaket der Regierung kümmern. Die EU-Außenminister haben weitere Strafmaßnahmen gegen Russland beschlossen. Die Sanktionen richten sich gegen Personen und Organisationen, die die russische Kriegsmaschinerie im Ukraine-Krieg unterstützen. Insgesamt sind knapp 1600 Akteure mit Verbindungen zum militärisch-industriellen Komplex betroffen und damit so viele wie nie zuvor im Rahmen entsprechender Strafmaßnahmen. Bundesaußenminister Wadephul sprach von einem beispiellosen Sanktionsschlag. Damit werde es für den russischen Präsidenten Putin immer schwieriger, seinen völkerrechtswidrigen Angriffskrieg fortzusetzen. Die Autoverkäufe beim krisengeschüttelten Volkswagen-Konzern gehen weiter zurück. Das Unternehmen meldete für das dritte Quartal einen weltweiten Absatzrückgang von über 14%. Aus der NDR-Nachrichtenredaktion Uli Petersen.
3: Zwischen Juli und September hat VW knapp 1,9 Millionen Fahrzeuge verkauft. Das ist ein Minus von etwa 300.000 im Vergleich zum Vorjahreszeitraum. Besonders stark fällt die schwache Nachfrage in China ins Gewicht. Alleine dort wurden 250.000 Autos weniger abgesetzt. Beim Blick auf die Modelle der Kernmarke VW zeigt sich weltweit ein Verkaufsminus von fast 20%. Und auch die teuren Marken wie Bentley oder Porsche verkaufen sich immer schlechter. Eigentlich sorgen sie für einen großen Teil des Konzerngewinns. Eine positive Entwicklung beschert Volkswagen der E-Auto-Trend. Die Absatzzahlen legten zumindest in Europa deutlich zu. Im dritten Quartal wurden fast 210.000 Elektrofahrzeuge verkauft, ein Plus von knapp 20%. Einen Grund dafür sieht Volkswagen auch im größeren Angebot von Einsteigermodellen.
1: Das Bundesverfassungsgericht verhandelt heute über eine Klage zur Erbschaftssteuer. Bayern will in Karlsruhe klären lassen, ob der Bund überhaupt für die Festlegung zuständig ist. Da die Einnahmen der Erbschaftssteuer den Ländern zugutekommen, sollten nach Ansicht der Regierung in München auch die Länder die Steuersätze und die Freibeträge festlegen. Bisher ist bundesweit geregelt, wer auf geerbtes Vermögen wie viel Steuern zahlen muss. Das Porto für Briefe und Pakete der Deutschen Post wird im kommenden Jahr deutlich teurer. Ein Rekordaufschlag kommt bei den Briefen hinzu, aber auch wer Paketpost mit der Post verschickt, muss bald tiefer in die Tasche greifen. Aus der NDR-Nachrichtenredaktion Christoph Tietz.
4: Pakete und Päckchen der Deutschen Post dürfen im kommenden Jahr knapp 11% teurer werden. Dürfen deshalb, weil die Post sich Preiserhöhungen von der Bundesnetzagentur genehmigen lassen muss. Kommt das genau wie geplant, bedeutet das beim kleinsten Päckchen für derzeit 4,19 Euro rund 45 Cent mehr. Bei versicherten Paketen bis 5 Kilo, für heute 7,69 Euro, wird es schon gute 80 Cent teurer. Die genauen Beträge legt aber die Post fest und lässt sich die dann nochmal genehmigen. Ein Rekordpreissprung kommt bei Briefen. Ein leichter Standardbrief soll bald 1,14 Euro kosten. Das ist ein großer Aufschlag von gut 20%.
1: Das waren die Nachrichten. Das Wetter in Norddeutschland freundlich, überwiegend trocken, teilweise noch Wolken, einzelne Schauer, Höchstwerte 13 bis 17 Grad, nachts fast überall trocken, später neblig 11 bis 1 Grad, morgen von Westen her Regen, im Osten noch trocken, 13 bis 18 Grad. Es ist jetzt 14.05 Uhr.
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1: A1, Bremen Richtung Osnabrück, zwischen Opusen, Bremen-Mahndorf und Arsten, 3 Kilometer stockender Verkehr. A1, Osnabrück Richtung Bremen, zwischen Dreieck Stur und Bremen-Hemelingen, 4 Kilometer stockend. A2, Berlin Richtung Hannover, zwischen Raststätte Börde-Nord und Helmstedt-Zentrum, 6 Kilometer Stau. A7, Flensburg Richtung Hamburg, zwischen Kreuz-Rendsburg und Bordesholm, 3 Kilometer stockend. Die A23 Heide Richtung Hamburg ist zwischen Heide-West und Heide-Süd wegen Überflutungen gesperrt. Die A23 Heide Richtung Hamburg ist zwischen Schenefeld und Itzehoe Nord nach einem Unfall gesperrt. Und die A24 Hamburg Richtung Berlin ist zwischen Hamburg-Horn und Jenfeld wegen Fahrbahnerneuerungen bis Freitag 20 Uhr gesperrt. Eine Umleitung ist eingerichtet. Eine sichere und gute Fahrt.
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5: Ich freue mich, dass Sie bei uns sind und gleich heißt es ja wieder hier bei uns, das gibt's nur einmal, Ihre Grüße und Ihre Musikwünsche. Ich bin schon jetzt gespannt, was dabei ist. Ich bin Martina Gielitzer. Schönen Montag. Nein.

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1: Claudia Lange aus Lauchhammer hat uns geschrieben. Sie möchte sich nochmal ganz herzlich für das Superfan-Treffen am 25. September hier im NDR-Funkhaus bedanken. Da waren ja die Freunde von NDR Schlager bei uns hier zu Gast und wir haben eine Führung gemacht und dann wurde gemeinsam gegessen. Alles konnte sich angeschaut werden. Das war wirklich sehr, sehr schön, muss ich sagen. Das fand ich auch. Und sie grüßt natürlich alle Schlagerfreunde, ganz besonders Erika und Silvia. Und sie hat auch einen Musikwunsch und den spielen wir jetzt natürlich auch. Liebe Claudia, Micky Krause und Tim Toupet mit Dann lege ich Schlager auf.

Hallo, hier ist Hilde Eilers aus Emstetten. Wenn es eben möglich ist, möchte ich gerne das Lied von Vicky Leanders, Das verlorene Paradies. Danke, danke für das schöne Programm.

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1: Du Gerd, kürzlich sagte jemand, mein Mann, den geht das schlimm.
2: Ja, dann ging das nicht gut.
1: Das weiß ich auch. Aber warum sagte die Frau nicht, mein Mann, den geht das schlecht?
2: Das kannst du auch sagen. Aber bei den Plattischen sind Krankheiten immer schlimm. Die Mutter sagt zu ihr Kind, lob gau noch einen Doktor hin und sag, Vater, wär ganz schlimm.
1: Vater, geht es gar nicht gut. Was hat er denn?
2: Na, vielleicht hätte er ein schlimm Bein.
1: Eine Entzündung im Bein?
2: Ja, oder schlimme Augen oder eine schlimme Hand.
1: Aber ein schlimmer Finger.
2: Ja, das ist ein Legenkind. Von denen kannst du auch sagen, die hätten schlimmen Finger an Fot.
1: Oha.
2: Wie sagt auch uns noch was, das sind ganz schlimme Lüd.
1: Das sagen die Nachbarn dann wohl auch von uns.
2: Und ich sag, die sind so schlimm als Rottenkrut.
1: Aber Gerd.
2: Und was sagt die Krei?
1: Ne?
2: Das wird halt doch schlimmer, seh die Krei. Da brucken sie den Galgen auf.
1: Gerd, nun wird mir das zu schlimm.

Hier bei NDR Schlager im Norden zu Haus gibt's gleich um 15 Uhr die Nachrichten. Alles drin, was gerade los ist bei uns in Norddeutschland und der Welt.

0: 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Um 15 Uhr mit Tarek Yusbaschi. Die SPD wird ihre Parteiführung im Dezember oder Januar komplett neu wählen. Das teilte der Co-Vorsitzende Klingbeil am Mittag mit. Heute früh war die zweite Co-Vorsitzende Bärbel Baas zurückgetreten. Aus Berlin Birte Sönnigsen.
1: Ob Lars Klingbeil dann wieder antritt, ließ er offen. Er werde alles dafür tun, dass die SPD die beste Aufstellung an der Spitze hat und seinen Teil dazu beitragen. Alles Weitere soll jetzt innerhalb der Partei besprochen werden. Am Prinzip der Doppelspitze will Klingbeil festhalten. Bärbel Baas war am Morgen als Arbeitsministerin und SPD-Co-Parteichefin zurückgetreten. Sie begründet den Schritt mit der Trauer um ihre verstorbene Stieftochter, aber auch öffentlichen Angriffen auf sie, auch aus Reihen des Koalitionspartners. Vizekanzler Lars Klingbeil forderte einen respektvolleren Umgang in der Politik und in der Bundesregierung. Es sei unanständig, eine Politikerin in Zeiten der persönlichen Trauer politischen Angriffen auszusetzen.
0: Baas gibt nicht nur den SPD-Co-Vorsitz ab, sondern auch ihr Amt als Arbeits- und Sozialministerin. Ihr Nachfolger steht bereits fest. Es wird Alexander Schweizer, der frühere Ministerpräsident von Rheinland-Pfalz. Schweizer muss nun mehrere Projekte der Regierungskoalition umsetzen, darunter die geplante Rentenreform, zu der aber noch kein Gesetzentwurf vorliegt. Bundeskanzler und CDU-Chef Merz hat zusätzliche Erleichterungen bei den Energiekosten in Aussicht gestellt. Spielräume im Haushalt sollten genutzt werden, um die Stromsteuer für alle auf das europäische Mindestmaß zu senken, sagte Merz nach einer zweitägigen CDU-Führungsklausur in Berlin. Dieser Schritt war ursprünglich von der schwarz-roten Koalition bereits zugesagt, dann aber nur für bestimmte Wirtschaftsbereiche umgesetzt worden. Merz betonte, die CDU müsse sich aus einem Tief und auch aus einer Vertrauenskrise herausarbeiten. Die Partei wolle dazu in den kommenden Monaten wieder sehr viel stärker in den Austausch mit der Parteibasis gehen. Zunächst sei Anfang November eine Kreisvorsitzendenkonferenz vorgesehen. Cyberkriminelle haben über einen Angriff auf einen Kühlanlagenhersteller in hunderten französischen Supermärkten Lebensmittel vernichtet. Betroffen sind die größten Supermarktketten in Frankreich. Aus der NDR-Nachrichtenredaktion Christoph Tietz.
2: Der Cyberangriff sei beispiellos und extrem ernst, sagte ein Sprecher der Kette Kooperative Ü. Und passiert ist er erst einmal unbemerkt. In der vergangenen Nacht haben Hacker offenbar über Zugriff auf die Software des dänischen Kühlanlagenherstellers Danfoss Supermarktgefrierschränke in Frankreich manipuliert. Bislang ist die Rede von etwa 300 Filialen von Intermarché, Super-Ü und Hyper-Ü. Laut Medienberichten sind auch Supermärkte der Unternehmen Leclerc, Monoprix und Carrefour betroffen. Die Hacker schalteten die Geräte nicht nur einfach ab. Ein Sprecher von Intermarché sagte, die Angreifer hätten aus der Ferne das Abtauen der Kühlanlagen ausgelöst. In Schränken, die eigentlich Eisschränke für Fisch und Fleisch sein sollten, wurde alles über längere Zeit auf bis zu 50 Grad erwärmt. Die Lebensmittel landen nun auf dem Müll. Der Schaden soll mehrere Millionen Euro betragen.
0: Russland bestätigt die von US-Präsident Trump verkündete Energiewaffenruhe mit der Ukraine nicht. Kreml-Sprecher Peskow sagte, die Gespräche darüber dauerten an. Wenn es Ergebnisse gäbe, werde man darüber informieren. Trump hatte gestern verkündet, dass Russland und die Ukraine zugestimmt hätten, auf gegenseitige Angriffe auf die Energieinfrastruktur zu verzichten. Der ukrainische Präsident Zelensky zeigte sich davon überrascht. Er selbst habe davon aus den Medien erfahren und warte auf Details. Zelensky betonte aber, die Ukraine sei mit einem Stopp von Angriffen auf Energieanlagen einverstanden, wenn Russland dies auch respektiere. Volkswagen hat erneut schlechte Verkaufszahlen gemeldet. Weltweit hat der niedersächsische Autokonzern von Juli bis September knapp 1,9 Millionen Autos ausgeliefert, ein Minus von mehr als 14% im Vergleich zum Vorjahreszeitraum. Aus Hannover, Bertil Starke.
3: China reißt den Volkswagen-Konzern momentan mit voller Wucht nach unten. -40%. So groß ist der Rückgang von Juli bis September auf dem chinesischen Markt. In Europa und Südamerika laufen die Geschäfte zwar gut, doch der erneute herbe Einbruch in Fernost lässt sich damit nicht kompensieren. Weltweit sind die Verkäufe von Autos der Kernmarke VW und der Konzerntochter Audi mit jeweils knapp 20% besonders deutlich zurückgegangen. Einen ähnlichen Trend gibt es auch bei Porsche. Als Lichtblick sieht VW die E-Mobilität.
0: Das waren die Nachrichten. Das Wetter in Norddeutschland: freundlich und überwiegend trocken, teilweise noch Wolken und einzelne Schauer bei Höchstwerten von 13 bis 17 Grad. Nachts fast überall trocken, später neblig, Tiefstwerte 11 bis 1 Grad und morgen von Westen Regen, im Osten noch trocken, dann bei 13 bis 18 Grad. Es ist 15.05 Uhr.
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0: Mit Stau oder stockendem Verkehr ab 3 Kilometer Länge. A1 Bremen Richtung Osnabrück. Zwischen Opusen, Bremen-Marndorf und Arsten 3 Kilometer. A1 Osnabrück Richtung Bremen. Zwischen Dreieck Stur und Bremen-Hemelingen 4 Kilometer stockender Verkehr im Baustellenbereich. A1 Bremen Richtung Hamburg. Zwischen Maschner Kreuz und Harburg 6 Kilometer Stau nach einem Unfall. Die A23 Heide Richtung Hamburg ist zwischen Heide West und Heide Süd wegen Überflutungen gesperrt. A23 Hamburg Richtung Heide zwischen Halstenbeck-Rellingen und Tornesch 4 Kilometer stockender Verkehr. Und die A24 Hamburg Richtung Berlin ist zwischen Hamburg-Horn und Jenfeld wegen Fahrbahnerneuerungen bis Freitag 20 Uhr gesperrt. Eine Umleitung ist eingerichtet. Allen unterwegs eine gute Fahrt.
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6: Guten Tag. Einen schönen Montagnachmittag wünsche ich Ihnen. Schön, dass wir den gemeinsam verbringen. Ich bin Martina Gielitzer. Hallo.

Udo Jürgens. Ich weiß, was ich will, hier bei NDR Schlager im Norden zu Hause. Und wir wissen doch auch, was wir wollen. Oder? Wir wollen die schönsten Schlager. Und das jeden Tag. Und die bekommen Sie hier bei uns. Und jetzt kommt ein internationaler, der auch großartig ist. Die Bee Gees mit To Love Somebody, jemanden zu lieben.

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1: Die ARD-Schlagerhitparade am Freitagabend, da war es ja wieder soweit. Sie konnten mitwählen und die Nummer 1 ist Ramon Roselli mit seinem Titel Alles, was du suchst. Und bis Mittwochmittag können Sie natürlich weiterhin abstimmen. Einfach mal reinklicken auf die Seite ndr.de/schlager.

0: Das Schlager-ABC. Man schrieb das Jahr 1964, als sich sechs Herren aus Knittlingen bei Pforzheim zusammentaten. Unter dem Namen Dancing Band luden sie an Wochenend- und Feiertagen zum Tanz. Wenn man so will, die erste Boygroup made in Baden-Württemberg. Ende der 60er Jahre dann der erste überregionale Erfolg.
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0: Mittlerweile nannte sich die Band die Flippers. Der Bekanntheitsgrad stieg in den 70er Jahren von Jahr zu Jahr, obwohl bei der Besetzung der Band ein einziges Kommen und Gehen herrschte. Egal. Wichtig ist, was am Ende dabei herauskommt. Und nach einer kurzen Durststrecke in den 80er Jahren war es ein Trio, das Hits am Fließband vorstellte. 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

0: Alle Erfolge der Flippers auszuspielen, würde jeden Zeitrahmen sprengen. Über 40 Jahre bis zu ihrer Abschiedstournee 2011 waren Bernd Hengst, Olaf Malolepski und der verstorbene Manfred Durban für ihre treuen Fans unterwegs. Und für einige Anhänger waren die Live-Auftritte mehr als nur Konzerte.
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2: Da braucht man keinen Arzt mehr.
3: Ich sage immer, die Flippers sind eine Droge für mich.
2: Man wird richtig süchtig nach den Flippers. Ich vergesse mal den Alltag, die Sorgen, das tut meiner Seele einfach gut.
1: Könnte jedem um Hals fallen.
4: Ich glaube, wenn wir 100 sind, geht das immer noch so. Jeder, der krank ist, glaube ich, wird hier gesund.
0: Wow. Was für ein Kompliment. Auch Sänger Olaf Malolepski war von den Reaktionen begeistert und lieferte gleich die passende Idee dazu.
5: Normalerweise sollte unsere Musik es auf Krankenschein geben. Gell? Das werde ich mal vorschlagen.
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Giuseppa, Bianca, französisch hier bei NDR Schlager im Norden zu Hause. Und wir wünschen Ihnen einen richtig schönen Nachmittag mit uns. Das Laub fängt ja so langsam an, von den Bäumen zu fallen. Da kann man sich's gemütlich machen zu Hause. Jetzt schon bei einem Tässchen Kaffee oder Tee, ein Stückchen Kuchen und die schönsten Schlager. Die haben wir für Sie. Genießen Sie den Montagnachmittag mit uns.

Mit uns hier bei NDR Schlager im Norden zu Haus geht's natürlich gut informiert durch den Nachmittag und gleich um 16 Uhr dann unsere Nachrichten für Norddeutschland und die Welt. Schön, dass Sie hier sind.

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1: Um 16 Uhr mit Tarek Yusbashi. Bundeskanzler Merz hat Vorwürfe der zurückgetretenen Arbeitsministerin Baas zurückgewiesen. Sie hatte als Grund für ihren Rücktritt den Tod ihrer Stieftochter, aber auch Angriffe aus der Union genannt. Aus Berlin Gabor Hallas.
2: Sehr gut und vertrauensvoll habe er mit Bärbel Baas zusammengearbeitet, sagt der Bundeskanzler und dankt seiner Arbeitsministerin. Er bedauere die Entscheidung, respektiere sie selbstverständlich, so Friedrich Merz. Er könne nur erahnen, welch schwierige Zeit Bärbel Baas zurzeit durchmache. Bärbel Baas hatte am Morgen bekannt gegeben, dass sie von ihrem Ministeramt, aber auch vom SPD-Vorsitz zurücktritt. Co-Vorsitzender Lars Klingbeil nannte es unanständig, dass Baas in den Tagen der Trauer persönlich angegriffen worden sei. Darauf angesprochen wies der Bundeskanzler die Kritik für die Union zurück. Er habe eingefordert, Rücksicht zu nehmen. Friedrich Merz sagte, Meinungsverschiedenheiten seien in der Sache ausgetragen worden.
1: Nachfolger von Bärbel Baas als Arbeitsministerin wird Alexander Schweizer, der frühere Ministerpräsident von Rheinland-Pfalz. Baas ist auch als SPD-Vorsitzende zurückgetreten. Die Nachfolge hier wird auf einem Parteitag zum Jahreswechsel geregelt. Dabei wird die komplette Parteiführung neu gewählt. Der Co-Vorsitzende Klingbeil ließ offen, ob er erneut kandidiert. Die CDU hat in Berlin weiter über die verlorenen Wahlen und das Umfragetief der Partei beraten. Kanzler Merz sagte, das Präsidium habe entschieden, mehr auf die Härten und Ängste der Bevölkerung einzugehen. Dazu solle es zusätzlich zum dreimonatigen Tankrabatt auch eine Senkung der Stromsteuer geben. Damit wolle man Vertrauen wiederherstellen, bis die aktuellen Reformen greifen, so der Bundeskanzler.
3: Während die Reformen noch nicht greifen und diese Reformen brauchen, braucht es Entlastungen für die Menschen in unserem Land. Deswegen haben auch die Spritpreisentlastungen, die wir beschlossen haben, ein wichtiges Zeichen gesetzt. Wir haben zudem beschlossen, dass wir in der Regierung uns dafür einsetzen wollen, dass finanzielle Spielräume im Haushalt dafür genutzt werden, dass wir die Menschen entlasten, indem wir eine Zusage einhalten, die wir schon im letzten Jahr gegeben haben, nämlich die Stromsteuer für alle auf das europäische Minimum abzusenken.
1: Bundeskanzler Merz. Russland bestätigt die von US-Präsident Trump verkündete Energiewaffenruhe mit der Ukraine nicht. Kreml-Sprecher Peskow sagte, die Gespräche darüber dauerten an. Wenn es Ergebnisse gäbe, werde man darüber informieren. Trump hatte gestern verkündet, dass Russland und die Ukraine zugestimmt hätten, auf gegenseitige Angriffe auf die Energieinfrastruktur zu verzichten. Auf hunderte von Supermärkten in Frankreich ist ein Cyberangriff verübt worden. Wer hinter der Attacke steckt, ist noch unbekannt. Große Mengen an Tiefkühlware mussten weggeworfen werden. Aus Paris, Kai Rienecker.
4: Die Hacker sollen die online gesteuerten, vernetzten Kühlanlagen des dänischen Herstellers Danfoss mitten in der Nacht so umprogrammiert haben, dass nicht nur eine komplette Enteisung in den französischen Supermärkten ausgelöst wurde. Die Täter stellten die Temperatur sogar auf plus 50 Grad ein, sodass heute Morgen aus den Kühlregalen Wärme ausgetreten sein soll. Die französische Supermarktkette Intermarché teilte mit, dass in den bis zu 200 betroffenen Märkten jeweils alle frischen und tiefgekühlten Waren weggeschmissen werden mussten.
1: Nun ist es fix. Alexander Zverev wird Ende des Jahres auf Platz 1 der Tennisweltrangliste stehen. Die derzeitige Nummer 1, der Italiener Jannik Sinner, ist verletzt und kann somit keine Punkte mehr sammeln. Weil außerdem Zähler nach Ablauf eines Jahres verfallen, fällt Sinner automatisch zurück. Jetzt hat die Niederlage eines Zverev-Verfolgers für den Hamburger alles klar gemacht. Aus der Sportredaktion Franziska Schock.
5: Tennisstar Alexander Zverev wird nach seinen diesjährigen Triumphen bei den French Open und den US Open die Saison als Weltranglistenerster beenden. Das steht seit heute offiziell fest, weil Verfolger Carlos Alcaraz überraschend im Sechzehntelfinale in Shanghai ausschied und so Zverev nicht mehr einholen kann. Aktuell führt Jannik Sinner noch das ATP-Ranking an, doch der Italiener hat seine Saison bereits aufgrund von Verletzungen beendet. Zverev wird so unabhängig von künftigen Ergebnissen spätestens nach den ATP-Finals im November Tennisgeschichte schreiben. Zverev ist erst der zweite deutsche Mann nach Boris Becker, der den Tennisthron besteigt.
1: Das waren die Nachrichten. Das Wetter in Norddeutschland: freundlich und überwiegend trocken, teilweise noch Wolken und einzelne Schauer bei Höchstwerten von 13 bis 17 Grad. Nachts fast überall trocken, später neblig, Tiefstwerte 11 bis 1 Grad. und morgen von Westen her Regen, im Osten noch trocken, dann bei 13 bis 18 Grad. Es ist 16.05 Uhr.
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1: Mit Stau oder stockendem Verkehr ab 3 Kilometer Länge. A1 Bremen Richtung Osnabrück. Zwischen Opposen Bremen-Marndorf und Arsten 3 Kilometer stockender Verkehr. A1 Osnabrück Richtung Bremen. Zwischen Dreieck Stur und Bremen-Hemelingen 4 Kilometer stockender Verkehr im Baustellenbereich. A1 Bremen Richtung Hamburg. Zwischen Maschener Kreuz und Harburg 6 Kilometer Stau nach einem Unfall. A7 Hannover Richtung Flensburg, zwischen Hamburg-Hausbruch und dem Elbtunnel 4 Kilometer stockender Verkehr. Die A23 Heide Richtung Hamburg ist zwischen Heide West und Heide Süd wegen Überflutungen gesperrt. A23 Hamburg Richtung Heide zwischen Halstenbek-Rellingen und Tornesch 4 Kilometer stockender Verkehr. Und die A24 Hamburg Richtung Berlin ist zwischen Hamburg-Horn und Jenfeld wegen Fahrbahnerneuerungen bis Freitag 20 Uhr gesperrt. Eine Umleitung ist eingerichtet. Eine sichere und gute Fahrt.
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7: Ich freue mich, dass Sie hier sind und wir verbringen den Nachmittag gemeinsam. So langsam geht es ja in Richtung Feierabend. Genießen wir ihn zusammen. Ich bin Martina Gielitzer. Hallo.

Howard Carpendale. Lisa ist da hier bei NDR Schlager im Norden zu Hause. Vielleicht empfinden Sie das ähnlich. Immer wenn ich die Stimme höre von Howard Carpendale, die fühlt sich für mich immer so ein bisschen an wie eine Kuscheldecke. Immer so warm und schön und kuschelig. Und die schönsten Schlager, die kuscheligen Schlager und alles andere natürlich auch, die hören Sie hier bei uns, bei NDR Schlager im Norden zu Hause. Einen schönen Montagnachmittag für Sie.

Guten Tag, mein Sohn. Du hier in der Kirche? Und dann noch in diesem Zustand? Wieso Hochzeit?

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1: Der Landtag in Schleswig-Holstein bereitet gerade ein neues Polizeigesetz vor. Damit soll es für Ermittlungsbehörden in Zukunft einfacher werden, Daten aus verschiedenen Quellen miteinander abzugleichen oder in größerem Maße Videoaufnahmen zur Gefahrenabwehr zu nutzen. Uwe Jahn erzählt mehr.
2: Innenministerin Magdalena Finke, CDU, will den Ermittlungsbehörden mehr Befugnisse geben, sodass sie mit möglichen Straftätern mithalten können. Nach den jüngsten Messerangriffen und Attentaten geht es Finke vor allem darum, diese in Zukunft zu vereiteln. Dafür will sie die Möglichkeiten der Videoüberwachung und Gesichtserkennung erweitern, aber auch mögliche Straftäter vorsorglich in Haft nehmen oder ihnen eine elektronische Fußfessel anlegen lassen. Die Datenschutzbeauftragte Marit Hansen hat Bedenken angemeldet. Sie wünscht sich, dass der Staat von vornherein ermöglicht, Verschärfungen auch wieder zurückzunehmen. Die Gewerkschaft der Polizei begrüßt den Gesetzentwurf. Der Rechtsprofessor Florian Becker regt an, dass zum Beispiel beim Einsatz der Gesichtserkennung mindestens eine dringende Gefahr erkennbar sein sollte.
1: Die Amsingstraße in Hamburg, die ist jetzt morgens stadteinwärts wieder befahrbar von 5 bis 11 Uhr. Also heute früh war es so, jetzt ist sie wieder gesperrt. Der Grund, der Wasserrohrbruch vor knapp 2 Wochen, weswegen die wichtige Hauptstraße in Richtung stadteinwärts komplett gesperrt war. Caro Weiß.
3: Mit etwas Verspätung sind heute früh die Warmbaken umgestellt worden. Seit kurz vor 6:30 werden Autofahrerinnen und Autofahrer stadteinwärts über die Gegenfahrbahn geleitet. Dort steht dann statt auswärts nur eine Spur zur Verfügung. 2 weitere gibt es aber auf dem parallelen Recher-Lübcke-Damm. Außerhalb dieser Zeit bleibt die Amsingstraße aber weiter eine Einbahnstraße, die nur stadtauswärts befahrbar ist. Täglich zwischen 11 und 12 Uhr werden die Warmbaken dafür zwischen den Fahrstreifen wieder zurückgesetzt. So sollen die Hauptverkehrsströme morgens und nachmittags entlastet werden. Ein Engpass bleibt die Amsingstraße bis zur endgültigen Wiederherstellung demnach im Dezember aber trotzdem.

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1: Um 17 Uhr mit Tarek Yusbaschi. Bundeskanzler Merz hat Vorwürfe der zurückgetretenen Arbeitsministerin Baas zurückgewiesen. Sie hatte als Grund für ihren Rücktritt den Tod ihrer Stieftochter, aber auch Angriffe aus der Union genannt. Aus Berlin Gabor Hallas.
2: Sehr gut und vertrauensvoll habe er mit Bärbel Baas zusammengearbeitet, sagt der Bundeskanzler und dankt seiner Arbeitsministerin. Er bedauere die Entscheidung, respektiere sie selbstverständlich, so Friedrich Merz. Er könne nur erahnen, welch schwierige Zeit Bärbel Baas zurzeit durchmache. Bärbel Baas hatte am Morgen bekannt gegeben, dass sie von ihrem Ministeramt, aber auch vom SPD-Vorsitz zurücktritt. Co-Vorsitzender Lars Klingbeil nannte es unanständig, dass Baas in den Tagen der Trauer persönlich angegriffen worden sei. Darauf angesprochen wies der Bundeskanzler die Kritik für die Union zurück. Er habe eingefordert, Rücksicht zu nehmen. Friedrich Merz sagte, Meinungsverschiedenheiten seien in der Sache ausgetragen worden.
1: Nachfolger von Bärbel Baas als Arbeitsminister wird Alexander Schweitzer, der frühere Ministerpräsident von Rheinland-Pfalz. Baas ist auch als SPD-Vorsitzende zurückgetreten. Die Nachfolge hier wird auf einem Parteitag zum Jahreswechsel geregelt. Dabei wird die komplette Parteiführung neu gewählt. Der Co-Vorsitzende Klingbeil ließ offen, ob er erneut kandidiert. Die CDU hat in Berlin weiter über die verlorenen Wahlen und das Umfragetief der Partei beraten. Kanzler Merz sagte, das Präsidium habe entschieden, mehr auf die Härten und Ängste der Bevölkerung einzugehen. Dazu solle es zusätzlich zum dreimonatigen Tankrabatt auch eine Senkung der Stromsteuer geben. Damit wolle man Vertrauen wiederherstellen, bis die aktuellen Reformen greifen, so der Bundeskanzler.
3: Während die Reformen noch nicht greifen und diese Reformen brauchen, braucht es Entlastungen für die Menschen in unserem Land. Deswegen haben auch die Spritpreisentlastungen, die wir beschlossen haben, ein wichtiges Zeichen gesetzt. Wir haben zudem beschlossen, dass wir in der Regierung uns dafür einsetzen wollen, dass finanzielle Spielräume im Haushalt dafür genutzt werden, dass wir die Menschen entlasten, indem wir eine Zusage einhalten, die wir schon im letzten Jahr gegeben haben, nämlich die Stromsteuer für alle auf das europäische Minimum abzusenken.
1: Bundeskanzler Merz. Die Europäische Union verhängt weitere Sanktionen gegen Russland. Sie betreffen rund 1.600 Verantwortliche und Betriebe aus Bereichen, die für die russische Kriegsführung wichtig sind. Aus Brüssel Katrin Schmidt.
4: Außerdem sind 77 Akteure darunter, die jüngst an der Ausrichtung der Duma-Wahlen in besetzten ukrainischen Gebieten beteiligt waren. Insgesamt sei es die größte Erweiterung der EU-Sanktionsliste seit Beginn des Krieges im Februar 2022, so die EU-Außenbeauftragte Kallas. Mehr als die Hälfte der Sanktionen stehe mit der Produktionskette für ballistische Raketen in Verbindung. Und mit der Listung von Drohnenherstellern reagiere die EU zugleich auf Russlands zunehmende hybride Angriffe auf EU-Mitgliedstaaten, so Kallas.
1: Die EU begrenzt die Einfuhr chinesischer Hybridautos auf zunächst 350.000 Fahrzeuge im Jahr. Nach Darstellung der EU-Kommission ist das weniger als die Hälfte der gegenwärtigen Importe. In den kommenden 4 Jahren soll die Zahl dann jeweils um 6% steigen. Dies ist der Inhalt der Vereinbarung, die Handelskommissar Šefčovič in der vergangenen Woche in Peking getroffen hat und die EU-Kommission heute im Einzelnen erläuterte. Grund für die Begrenzung ist der Schutz europäischer Autofirmen. 2024 hatte die EU Sonderzölle auf Elektroautos aus China verhängt. Seitdem verkaufen chinesische Anbieter auf europäischen Märkten verstärkt Hybridfahrzeuge. Auf hunderte von Supermärkten in Frankreich ist ein Cyberangriff verübt worden. Wer hinter der Attacke steckt, ist noch unbekannt. Große Mengen an Tiefkühlware mussten weggeworfen werden. Aus Paris, Kai Rienecker.
5: Die Hacker sollen die online gesteuerten, vernetzten Kühlanlagen des dänischen Herstellers Danfoss mitten in der Nacht so umprogrammiert haben, dass nicht nur eine komplette Enteisung in den französischen Supermärkten ausgelöst wurde. Die Täter stellten die Temperatur sogar auf plus 50 Grad ein, sodass heute Morgen aus den Kühlregalen Wärme ausgetreten sein soll. Die französische Supermarktkette Intermarché teilte mit, dass in den bis zu 200 betroffenen Märkten jeweils alle frischen und tiefgekühlten Waren weggeschmissen werden mussten.
1: Das waren die Nachrichten. Das Wetter in Norddeutschland, heute Abend trocken bei 9 bis 14 Grad, nachts häufig noch trocken, später ein paar Nebelfelder, Tiefstwerte 11 bis 1 Grad, morgen Wolken und Schauer, im Osten teils freundlich bei 13 bis 18 Grad, und am Mittwoch dann überwiegend trocken bei 16 bis 19 Grad. Es ist 17.05 Uhr.
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1: Mit einer Sofortmeldung: Vorsicht bitte in beiden Richtungen auf der A33 Bielefeld-Osnabrück. Zwischen Osnabrück-Fledder und Osnabrück-Lüstringen werden Gegenstände auf die Fahrbahn geworfen. Ich wiederhole noch einmal: Vorsicht bitte in beiden Richtungen auf der A33 Bielefeld-Osnabrück. Zwischen Osnabrück-Fledder und Osnabrück-Lüstringen werden Gegenstände auf die Fahrbahn geworfen. Weiter mit Stau oder stockendem Verkehr ab 3 Kilometer Länge. A1 Hamburg Richtung Osnabrück. Zwischen Bremerkreuz und Hemelingen 3 Kilometer stockender Verkehr vor der Baustelle. A1 Osnabrück Richtung Bremen. Zwischen Dreieck Stur und Bremen-Hemelingen 4 Kilometer stockender Verkehr im Baustellenbereich. A1 Osnabrück Richtung Bremen. Zwischen Dreieck Stur und Bremen-Hemelingen 5 Kilometer Stau. A1 Bremen Richtung Hamburg zwischen Maschener Kreuz und Harburg 6 Kilometer Stau nach einem Unfall. A2 Berlin Richtung Hannover zwischen Eilsleben und Helmstedt West 7 Kilometer stockender Verkehr. A7 Hannover Richtung Flensburg zwischen Hamburg-Hausbruch und dem Elbtunnel 4 Kilometer stockender Verkehr. Die A23 Heide Richtung Hamburg ist zwischen Heide West und Heide Süd wegen Überflutungen gesperrt. A23 Hamburg Richtung Heide zwischen Halstenbeck-Rellingen und Tornesch 4 Kilometer stockender Verkehr. Und die A24 Hamburg Richtung Berlin ist zwischen Hamburg-Horn und Jenfeld wegen Fahrbahnerneuerungen bis Freitag 20 Uhr gesperrt. Eine Umleitung ist aber eingerichtet. Da wo es geht, eine gute Fahrt.
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6: Und den verbringen wir gemeinsam an diesem Montag. Es geht in den Feierabend und es ist schön, dass Sie hier bei uns sind. Ich bin Martina Gielitzer. Genießen Sie den Nachmittag.

Gemeinsam mit Ihnen durch den Montagnachmittag hier bei NDR Schlager im Norden zu Hause allen Geburtstagskindern. Alles Liebe, alles Gute, alles Schöne, alles, was Sie sich wünschen, dass das in Erfüllung geht. Und Geburtstag hätte heute auch Luciano Pavarotti. Aber Gott sei Dank ist ja seine Musik geblieben und jetzt von Giuseppe Verdi, La Donne e Mobile, hier bei NDR Schlager im Norden zu Hause.

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Irgendwie rennt die Zeit, jetzt ist es gleich schon wieder 18 Uhr und ich habe Feierabend und Sie hoffentlich auch mit vielen tollen Schlagern. Der Abend geht natürlich weiter hier bei NDR Schlager im Norden zu Hause. Ich wünsche Ihnen einen tollen Abend, genießen Sie ihn und ich freue mich, wenn wir uns morgen wieder hören um 12:45 Uhr. Am Mikrofon war Martina Gielitzer. Bis morgen, tschüss.

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1: Um 18 Uhr mit Felix Sprung. Bundesarbeitsministerin Baas gibt ihr Ministeramt und den SPD-Parteivorsitz auf und begründet das mit der Trauer um ihre verstorbene Stieftochter. Bundeskanzler Merz zollte der scheidenden Ministerin Respekt und wünschte ihr Kraft. Doch Baas nennt für ihren Rückzug noch einen zweiten Grund: persönliche Angriffe aus Reihen des Koalitionspartners CDU. Aus Berlin Georg Schwarte.
2: Sie hatte den Koalitionspartner informiert, hat gesagt, meine Stieftochter ist gestorben, ich brauche ein paar Tage Auszeit, gebt mir die Zeit. Die Zeit haben ihr manche nicht gegeben aus der Union, aus der zweiten Reihe, hat es Angriffe gegen sie gegeben. Reformaussitzerin hieß es da. Wo bleibt der Gesetzentwurf zur Rentenreform, zur Arbeitsmarktreform? Man hat ihr Absicht unterstellt. Das waren schwere Angriffe und die Wut bei der SPD ist groß, wenn man die Stellungnahmen jetzt hört. Manuela Schwesig, Mecklenburg-Vorpommern, sie sagt, die Attacken der CDU trotz dieser persönlich schweren Situation unmenschlich und rücksichtslos. Karl Lauterbach, der schreibt, ihr Rücktritt zeigt auch, dass bei aller Härte der Politik die zunehmenden persönlichen Angriffe die falschen Leute in die Politik bringt. Der Parteichef Lars Klingbeil selber sagt, das war unanständig, was da passierte. Wie gesagt, die Wut über die Umstände und die Gründe für diesen Rücktritt bei der SPD riesig.
1: Bundeskanzler Merz wies die Vorwürfe gegen die Union zurück. Die CDU habe ihr Mitgefühl mit Baas in den vergangenen Wochen zum Ausdruck gebracht und Meinungsverschiedenheiten in der Sache ausgetragen. Die Führung der Christdemokraten hat 2 Tage lang über den weiteren Kurs der Partei beraten. Parteichef Merz äußerte sich anschließend vor der Presse. Er sagte, das CDU-Präsidium habe entschieden, mehr auf die Härten und Ängste der Bevölkerung einzugehen. Dazu solle es zusätzlich zum 3-monatigen Tankrabatt auch eine Senkung der Stromsteuer geben. Damit wolle man Vertrauen wiederherstellen, bis die aktuellen Reformen greifen, so der Bundeskanzler.
3: Während die Reformen noch nicht greifen und diese Reformen brauchen, braucht es Entlastungen für die Menschen in unserem Land. Deswegen haben auch die Spritpreisentlastungen, die wir beschlossen haben, ein wichtiges Zeichen gesetzt. Wir haben zudem beschlossen, dass wir in der Regierung uns dafür einsetzen wollen, dass finanzielle Spielräume im Haushalt dafür genutzt werden, dass wir die Menschen entlasten, indem wir eine Zusage einhalten, die wir schon im letzten Jahr gegeben haben, nämlich die Stromsteuer für alle auf das europäische Minimum abzusenken.
1: Bundeskanzler Merz. Die Europäische Union verhängt neue Sanktionen gegen Russland. Sie treffen fast 1600 Personen, Unternehmen und Einrichtungen. Die Außenbeauftragte Kallas spricht von Unterstützern der russischen Kriegsmaschinerie. Damit geht die EU bewusst auf Distanz zu den USA, die die Sanktionen auf russischen Diesel gelockert hatten. Die von Washington gestern verkündete Energiewaffenruhe scheint allerdings jetzt schon gescheitert zu sein. Sowohl Kiew als auch Moskau melden neue Angriffe auch auf Energieanlagen. Bayern plädiert seit langem dafür, die Erbschaftssteuer zu regionalisieren. Aktuelle Freibeträge von 500.000 Euro etwa für Ehepartner und 400.000 Euro für ein Kind passten nicht zu jedem Bundesland. Der Freistaat Bayern hat in Karlsruhe geklagt. Heute war die mündliche Verhandlung. Aus Karlsruhe Max Bauer.
4: Bayern will erreichen, dass die Länder die Freibeträge selbst festlegen dürfen. Der bayerische Finanzminister Albert Füracker sagte in der Verhandlung, dass die Zuständigkeit für die Erbschaftssteuer nicht allein beim Bund liegen dürfe. Immobilien in Bayern seien oft mehr wert als im Rest der Republik. Gleiche Freibeträge seien da ungerecht, eine passgenaue Besteuerung nicht möglich. Die Bundesregierung argumentierte dagegen, wenn jedes Bundesland die Erbschaftssteuer selbst regeln könne, drohe ein ruinöser Steuerwettbewerb zwischen den Ländern.
1: In Frankreich hat ein Cyberangriff die Kühlanlagen in hunderten Supermärkten lahmgelegt. Sämtliche gekühlten und tiefgefrorenen Waren müssen nun vernichtet werden. Betroffen sind insgesamt knapp 300 Filialen der Unternehmen Intermarché und der Kooperative Ü. Hacker hätten aus der Ferne das Abtauen der Kühlanlagen ausgelöst, so ein Sprecher. Medienberichten zufolge sind auch weitere Supermarktketten betroffen, darunter Carrefour. Die Staatsanwaltschaft spricht von einem groß angelegten Cyberangriff auf die vernetzten Kühlsysteme großer Lebensmittelmärkte im ganzen Land. Die Hacker hätten Kühlanlagen des dänischen Herstellers Danfoss angegriffen. Das Ausmaß der Schäden ist unklar. Das waren die Nachrichten. Das Wetter in Norddeutschland. Am Abend trocken bei 9 bis 14 Grad, in der Nacht später ein paar Nebelfelder, Tiefstwerte 11 bis 1 Grad. Morgen Wolken und Schauer, im Osten teils freundlich, 13 bis 18 Grad. Es ist 18.05 Uhr.
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1: Stau oder stockender Verkehr ab 3 Kilometern. Wir haben 7 Meldungen. A1 Osnabrück Richtung Bremen zwischen Dreieck Stur und Bremen-Hemelingen 4 Kilometer im Baustellenbereich. A1 Bremen Richtung Hamburg zwischen Maschener Kreuz und Harburg 6 Kilometer nach einem Unfall. A2 Berlin Richtung Hannover zwischen Eilsleben und Helmstedt West 7 Kilometer. A7 Hannover Richtung Flensburg zwischen Hamburg-Hausbruch und dem Elbtunnel 4 Kilometer. Die A23 Heide Richtung Hamburg ist zwischen Heide West und Heide Süd wegen Überflutungen gesperrt. A23 Hamburg Richtung Heide zwischen Halstenbek-Rellingen und Tornesch 4 Kilometer. Und die A24 Hamburg Richtung Berlin ist zwischen Hamburg-Horn und Jenfeld wegen Fahrbahnerneuerungen bis Freitag 20 Uhr gesperrt. Eine Umleitung ist eingerichtet. Allen unterwegs wünschen wir gute Fahrt.
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1: Um 19 Uhr mit Felix Sprung. Die SPD wird ihre Parteiführung im Dezember oder Januar vollständig neu wählen. Das teilte der Co-Vorsitzende Klingbeil mit. Heute früh war die zweite SPD-Chefin Bärbel Baas zurückgetreten, auch von ihrem Amt als Bundesarbeitsministerin. Aus Berlin Birte Sönnigsen.
2: Ob Lars Klingbeil dann wieder antritt, ließ er offen. Er werde alles dafür tun, dass die SPD die beste Aufstellung an der Spitze hat und seinen Teil dazu beitragen. Alles Weitere soll jetzt innerhalb der Partei besprochen werden. Am Prinzip der Doppelspitze will Klingbeil festhalten. Bärbel Baas war am Morgen als Arbeitsministerin und SPD-Co-Parteichefin zurückgetreten. Sie begründet den Schritt mit der Trauer um ihre verstorbene Stieftochter, aber auch öffentlichen Angriffen auf sie, auch aus Reihen des Koalitionspartners.
1: Bundeskanzler Merz hat eine Senkung der Stromsteuer auch für Privathaushalte in Aussicht gestellt. Die Steuer soll laut Merz auf ein europäisches Minimum fallen. Ein deutscher Durchschnittshaushalt würde dadurch bei der Stromrechnung etwa 70 Euro im Jahr weniger zahlen. Es stehen allerdings noch regierungsinterne Diskussionen an. In Mecklenburg-Vorpommern haben SPD, Linke und Grüne Koalitionsverhandlungen aufgenommen. Die erste Gesprächsrunde ist inzwischen beendet. Dabei kamen die Spitzenverhandler der drei Parteien mit den Leitern der insgesamt 7 Arbeitsgruppen zusammen. Die Einzelheiten des Koalitionsvertrags für MV sollen nun in den nächsten 3 Wochen festgelegt werden. In Frankreich sind hunderte Supermärkte Ziel eines Cyberangriffs geworden. Wer hinter der Attacke steckt, ist noch unbekannt. Große Mengen an Tiefkühlwaren mussten weggeworfen werden. Aus Paris Kai Rienecker.
3: Die Hacker sollen die online gesteuerten, vernetzten Kühlanlagen des dänischen Herstellers Danfoss mitten in der Nacht so umprogrammiert haben, dass nicht nur eine komplette Enteisung in den französischen Supermärkten ausgelöst wurde. Die Täter stellten die Temperatur sogar auf plus 50 Grad ein, sodass heute Morgen aus den Kühlregalen Wärme ausgetreten sein soll. Die französische Supermarktkette Intermarché teilte mit, dass in den bis zu 200 betroffenen Märkten jeweils alle frischen und tiefgekühlten Waren weggeschmissen werden mussten.
1: Tennisprofi Alexander Zverev wird die Nummer 1 der Herrenweltrangliste. Spätestens zum Saisonende wird der Deutsche als bester Spieler die Rangliste anführen. Das ist jetzt sicher, weil 2 Konkurrenten beim Turnier in Shanghai früh ausgeschieden sind und die aktuelle Nummer 1, Jannik Sinner, immer noch verletzt ist. Das waren die Nachrichten. Das Wetter in Norddeutschland. In der Nacht später ein paar Nebelfelder, Tiefstwerte 11 bis 1 Grad. Morgen Wolken und Schauer, im Osten teils freundlich, 13 bis 18 Grad. Am Mittwoch überwiegend trocken bei 16 bis 19 Grad. Und auch am Donnerstag meist trocken bei Höchstwerten bis 20 Grad. Und die Zeit, es ist 19.03 Uhr.
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1: Stau oder stockender Verkehr ab 3 Kilometer Länge. Wir haben noch 5 Meldungen. A2 Berlin Richtung Hannover zwischen Eilsleben und Helmstedt West 7 Kilometer. A7 Hannover Richtung Flensburg zwischen Hamburg-Hausbruch und dem Elbtunnel 4 Kilometer. Die A23 Heide Richtung Hamburg ist zwischen Heide West und Heide Süd wegen Überflutungen gesperrt. A23 Hamburg Richtung Heide zwischen Halstenbek-Rellingen und Tornesch 4 Kilometer. Und die A24 Hamburg Richtung Berlin ist zwischen Hamburg-Horn und Jenfeld wegen Fahrbahnerneuerungen bis Freitag 20 Uhr gesperrt. Eine Umleitung ist eingerichtet. Allen unterwegs wünschen wir gute Fahrt.
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9: 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Ich wäre erst in Orchester, ich wäre auf so ein musisch-theaterorientiertes Gymnasium in Bremen. Erst habe ich die Geige gespielt in Orchester und dann habe ich auch Theater gespielt in der Schule.
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9: 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Ich habe angefangen, da war ich 6 Jahre alt, bin ich meinen Öllern auf die Nerven gegangen. 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
9: 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Richtig, das Bühnen-Operndiplom.
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9: 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Normalerweise, je mehr Musik ich in meinem Alltag mit der Arbeit habe, ja, dann ist das still bei mir zu Hause. Dann ist da gar nichts.
7: Das kann ich mir sehr gut vorstellen. Und was du süß auch noch diesen Sommer gesungen hast, darüber reden wir gleich.

0: Oder soll es vielleicht doch ein Keks sein?
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2: 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Und da lehrt wie gegen ein Orchester ohne Verstärkung, ohne Mikrofon anzukommen. 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
2: 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Da geht es um Spielen, Singen, Tanzen und dann allen zusammen zu kriegen und die Leute unterholen. Das ist meist schwerer, als die Leute zu wehen zu bringen oder zu nachdenken.
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0: 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La bonne auberge du cheval blanc, séjour aimable et troublant. 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
1: Krass! Wie morgen klickst du wieder hier in der Klangkiste?

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1: 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Und die hat gesagt, Mensch, wollt ihr nicht auch mal bei uns was machen? Ich sag, Plattdeutsch, ich verstehe das wohl, ich schnack das nicht. Ja, das mag nichts, aber dann komm doch einfach mal und mag das bei uns auch mal. Da habe ich dann Musikstück schreiben für die Bühne, dann haben wir das auf die Bühne gebracht. Und das wäre so ein großer Erfolg, dass auch daran die anderen Bühnen bei mir anrufen habt und mich gefragt haben, wollt ihr nicht auch mal zu uns kommen?
0: Und du bist KD dann kommen, wo überall hast du alle inszeniert?
1: Das wäre wirklich ja in Niedersachsen, in Schleswig-Holstein, von Flensburg bis nach Ostfriesland in Nörden, bis nach Schwerin, zu der Fritz-Reuter-Bühne oder Bremen, Lübeck auch, also die drei Bundesländer, dort bin ich viel unterwegs für, ja, im Moment sind das 17 Bühnen.
0: Und was hast du für die Fritz-Reuter-Bühne gemacht? 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
1: Ich habe angefangen, das wäre im Freilichtmuseum in Müs. Da ist jeden Sommer ist da Freilichttheater in dem Raum von den Schlossfestspielen. Da habe ich von Tschechow Der Bär gemacht. Das wäre reine Schauspiel und Musik. Dann habe ich ein Kinderstück gemacht für die Schule. Captain Knitterbord und Sieben Bande. Das wäre auch für die Lüttenkinder auf Plattdeutsch. Das wäre super. Just habe ich gemacht Charlie Sin Tant und Der verflixte Strumpf.
0: Wo Gaut kannst du mit inszenieren im Switchen zwischen Bremsche Platt oder Holsteine Platt, Meggelburger Platt oder gar das gar nicht?
1: Das geht. Ab und an fragt der Spieler mich, wo seht ihr das denn? Bei uns, wie kennt das nicht? Und ich muss ja, ich kenne das Wort, ob Plattdeutsch weht dann ja in Niedersachsen, seht ihr das nicht? In Schwerin war das aber seht. Und ich schnack einfach mein Platt, als mir der Schnabel wussten ist. Ich weht, das ist ein Menge Lange. Und dann gibt das in jeder Bühne immer einen Sprachcoach, der darauf ein Auge hat, dass das hiesige, das dortige Platt ist.
0: 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So Sonnensorgen. Oder das Pier und das Peer und sowas.
1: Just so ist das. Das war dann im Vorhinein, war das als Chlormarkt in den Textböcker für die Spieler, dass die das von Anfang an richtig lehrt und dann geht das ganz gut.
0: War das eine Gaude-Inszenierung, war das eine schlechte Inszenierung?
1: Das ist natürlich eine Frage. Ich finde, eine Gaude-Inszenierung ist, wenn der Lüt acht daran und Theater geht und sagt, oh, wir haben wirklich einen schönen Abend. Egal, ob das nun ernst, ob das lustig, traurig, böse ist, wenn der Lüt sagt, oh, das hätte sich gelohnt, heute in Theater zu gehen.

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1: 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Jeden kennt das, glaube ich, noch von früher, die Haifischbohr mit Hilde Six in Unsach Theater. Das lebt im Fernsehen, an Dienstagabend, glaube ich, wäre das. 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Und das habe ich einfach mal auf der Bühne bräucht und das wäre ein großer Erfolg.
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0: Nö, das ist ja überhaupt kein Problem, nicht? 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
1: 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Als zum Beispiel Junge, komm bald wieder, das geht wunderbar auf Plattdeutsch. 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
0: Oh, was schön. Das wird das erste Stück.
1: Ja, denn Havik eine Idee hat, ein bekanntes Stück in Plattdeutsch zu übertragen, wo ich glaube, das geht jünger. 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Und die Geschichte wäre denn, dass Eliza schlechtes Plattdeutsch schnackt auf dem Markt und sie kommt dann zu Professor Higgins, um Goldet Plattdeutsch zu lernen. 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
0: 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Und Musik, das ist ja ein bisschen schwerer, das zu übersetzen, weil der Rhythmus, die Melodie, die Betonung ist all vorgegeben. Und dann kann ich das nicht immer Wort für Wort mocken. Dann muss ich ab und an auch den Kontext beholen oder dann muss ich das auch riemeln. Und so, das ist mit Musik ein bisschen schwerer als mit einem blöden Text.
1: Nur du hast so eine Aufführung, 2 Stunden, 2,5 Stunden oder jechtens was. Wo lang arbeitest du überhaupt an so ein Stück?
0: Ja, meistens habe ich ja auch 2 Drehproduktionen zur gleichen Zeit, die ich probiere, die ich vorbereite. Wenn ich nun so übersetzen mag, dann setze ich mich hin, das gibt Texte, die gehen ein bisschen gauer. Dann ist das aber auch ja so ein Weg für ein Stück, braucht ihn denn doch. Und wenn das ja auch nicht mit einmal bloß hinschrieben ist, dann muss ich noch mal Korrektur lesen. Und dann gibt er ihn das auch mal zu einem Kollegen und sagt, kick mal über und sag mal, was da so funktioniert hat.
1: Aber bloß ein Weg. Also das ist schon gar nicht so fell und so lang.
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1: 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Zum Beispiel, laut den Kopf nicht hangen, Kinder, wer ist nicht dumm?
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1: 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Und das immer mit einem guten Gefühl.
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1: 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Ich versuche das einmal und sage, jo, können wir nicht vielleicht so. Und wenn das nicht fragt ist, dann ist das klar, dann war ich dafür betäubt, dass ich das mag, nicht dafür, dass ich das finde.
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1: 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Die Leute sind an Ende von Leben, die denken nochmal nach, die sind fröhlich, dankbar für viele Sorgen, die sind aber auch traurig, die sind ab und an auch wütend. So, das gibt das ja nichts an Emotionen, weil das nicht gibt. Und mit der Musik haben all die Emotionen ihren Platz. Dann vertellt die Leute uns von ihren schönen Geschichten und ach, und dann sind sie richtig fröhlich. 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
1: 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Da gibt ja Folgen Berührungsängste für Hospiz, für Sterben, für Tod. Und man, das ist so ein Ort noch voll von Leben. Und solange die nicht tot sind, sind sie ja noch an Leben.
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1: 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So bringe ich viel Zeit damit rum. Wenn ich die Zeit habe, ich koche gern. Ich gehe gern spazieren, einfach dort, wo nichts ist, wo still ist, an Diek. 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
1: 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Immer wenn ich in Utland bin, dann versuche ich mir einen Kochbuch mitzubringen. Und dann ist das auch, ja, europäische, südamerikanische Kochbücher oder in Afrika habe ich einen. Und ja, die verschiedenen Gerichten und Spezialitäten probieren.
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1: 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Das ist an Ende von der Spieltit in Müs. 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
1: Da sehe ich immer, der Unterschied zwischen den professionellen Schauspielern und den Amateuren ist immer der professionellen Schauspieler, da kann ich sagen, morgen früh, Klocktein ist der Prof.
0: Und wie die Semiprofessionellen kannst du das nicht, viel die dann arbeiten müssen.
1: Genau, den Prof wie dann an Abend oder an Wochenende.
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0: 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Um 20 Uhr mit Renato Bodenburg. Nach einem Brand in einer Starlink-Anlage in Polen sind zwei Verdächtige festgenommen worden. Wie der polnische Regierungschef Donald Tusk mitteilte, erfolgten die Festnahmen in Deutschland. Die beiden Verdächtigen seien türkische Staatsbürger. Die deutsche Polizei habe im Auftrag der polnischen Behörden gehandelt. Die Verdächtigen stehen laut Tusk im Verdacht, die Anlage des Satellitenkommunikationssystems Starlink im September in Brand gesetzt zu haben. Dadurch war auch der Internetzugang für die ukrainische Armee gestört. Tusk sprach von einem weiteren Akt hybrider Kriegsführung. Die CDU im Landtag von Sachsen-Anhalt will bei der Wahl zum Ministerpräsidenten möglicherweise den Saal verlassen. Wie aus einer Mitteilung hervorgeht, schlägt das der geschäftsführende Vorstand vor. In ein entsprechender Beschluss soll demnach morgen in einer Fraktionssitzung gefasst werden. Fraktionschef Sven Schulze erklärte, die Vorwürfe gegen CDU-Abgeordnete hätten Grenzen überschritten. Eine Unterstützung für die AfD schließe man weiterhin aus. In der vergangenen Woche war der AfD-Politiker Tobias Rausch mit 48 Stimmen zum Landtagspräsidenten gewählt worden. AfD und BSW haben zusammen aber nur 44 Stimmen. Bundespräsident Frank-Walter Steinmeier will den SPD-Politiker Alexander Schweizer morgen zum neuen Arbeitsminister ernennen. Das Bundespräsidialamt hat die Aushändigung der Urkunde für 17 Uhr angekündigt. Schweizer ist bislang SPD-Fraktionschef in Rheinland-Pfalz. Er folgt als Bundesarbeitsminister auf Bärbel Baas. Sie hatte nach einem Trauerfall in der Familie und öffentlichen Angriffen ihren sofortigen Rücktritt erklärt. Der ukrainische Präsident Volodymyr Selenskyj hat erhebliche Zweifel an der von den USA verkündeten sogenannten Energiewaffenruhe geäußert. Selenskyj erklärte, dass Russland den Vorschlag nicht akzeptiere. Allein heute seien 6 ukrainische Energieanlagen angegriffen worden, darunter ein Kraftwerk in Kiew. US-Präsident Donald Trump hatte gestern erklärt, Russland und die Ukraine hätten zugestimmt, Angriffe auf die Energieinfrastruktur einzustellen. Bundesfinanzminister Lars Klingbeil bezweifelt, dass sich die von der CDU angepeilte Stromsteuersenkung bezahlen lässt. Der SPD-Politiker sagte, er habe nichts gegen diese politische Forderung, sie müsse aber auch finanziert werden können. Zuvor hatte Kanzler Friedrich Merz angekündigt, dass die CDU die Stromsteuer auf das europäische Mindestmaß senken will. Das Wetter. In der Nacht zunächst aufklarend und trocken, später streckenweise Nebel. Tiefstwerte plus 5 bis minus 2 Grad, regional Bodenfrost. Morgen nach Nebel zeitweise Sonne, im Verlauf von Sachsen-Anhalt und Thüringen her wieder mehr Wolken und hier in der zweiten Tageshälfte zeitweise leichter Regen. 11 bis 17 Grad. Die Zeit, es ist 20.03 Uhr.
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1: Um 21 Uhr mit Renato Bodenburg. Nach einem Brand in einer Starlink-Anlage in Polen sind zwei Verdächtige festgenommen worden. Wie der polnische Regierungschef Donald Tusk mitteilte, erfolgten die Festnahmen in Deutschland. Die beiden Verdächtigen seien türkische Staatsbürger. Die deutsche Polizei habe im Auftrag der polnischen Behörden gehandelt. Die Verdächtigen stehen laut Tusk im Verdacht, die Anlage des Satellitenkommunikationssystems Starlink im September in Brand gesetzt zu haben. Dadurch war auch der Internetzugang für die ukrainische Armee gestört. Tusk sprach von einem weiteren Akt hybrider Kriegsführung. Der britische Premier Andy Burnham hat bestätigt, dass die Behörden für den Vorfall bei einer US-Militärbasis in England den Iran verantwortlich machen. Im Parlament sagte er, der Iran habe höchstwahrscheinlich einen Anschlag geplant. Mit ziemlicher Sicherheit stecke die Islamische Revolutionsgarde dahinter. Großbritannien werde gegen kriminelle iranische Netzwerke und Finanzströme vorgehen. Ende September waren mehrere Verdächtige nahe der Basis festgenommen worden. Ihnen wird die Vorbereitung einer terroristischen Tat vorgeworfen. Das Pentagon zog alle Langstreckenbomber vom Stützpunkt ab. Die CDU im Landtag von Sachsen-Anhalt will bei der Wahl zum Ministerpräsidenten möglicherweise den Saal verlassen. Wie aus einer Mitteilung hervorgeht, schlägt das der geschäftsführende Vorstand vor. Ein entsprechender Beschluss soll demnach morgen in der Fraktionsversammlung gefasst werden. Fraktionschef Sven Schulze erklärte, die Vorwürfe gegen CDU-Abgeordnete hätten Grenzen überschritten. Eine Unterstützung für die AfD schließe man weiterhin aus. In der vergangenen Woche war der AfD-Politiker Tobias Rausch mit 48 Stimmen zum Landtagspräsidenten gewählt worden. AfD und BSW haben zusammen aber nur 44 Stimmen. Bundespräsident Frank-Walter Steinmeier will den SPD-Politiker Alexander Schweitzer morgen zum neuen Arbeitsminister ernennen. Das Bundespräsidialamt hat die Aushändigung der Urkunde für 17 Uhr angekündigt. Schweitzer ist bislang SPD-Fraktionschef in Rheinland-Pfalz. Er folgt als Bundesarbeitsminister auf Bärbel Baas. Sie hatte nach einem Trauerfall in der Familie und öffentlichen Angriffen ihren sofortigen Rücktritt erklärt. Das Wetter. In der Nacht zunächst aufklarend und trocken, später streckenweise Nebel. Tiefstwerte plus 5 bis minus 2 Grad, regional Bodenfrost. Morgen nach Nebel zeitweise Sonne, im Verlauf von Sachsen-Anhalt und Thüringen her wieder mehr Wolken und hier in der zweiten Tageshälfte zeitweise leichter Regen. Höchstwerte 11 bis 17 Grad. Am Mittwoch besonders in Sachsen zunächst noch einzelne Schauer, später aufgeheitert bei 14 bis 18 Grad und böiger Westwind. Die Zeit, es ist 21.03 Uhr.
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1: Um 22 Uhr mit Renato Bodenburg. Nach einem Brand in einer Starlink-Anlage in Polen sind zwei Verdächtige festgenommen worden. Wie der polnische Regierungschef Donald Tusk mitteilte, erfolgten die Festnahmen in Deutschland. Die beiden Verdächtigen seien türkische Staatsbürger. Die deutsche Polizei habe im Auftrag der polnischen Behörden gehandelt. Die Verdächtigen stehen laut Tusk im Verdacht, die Anlage des Satellitenkommunikationssystems Starlink im September in Brand gesetzt zu haben. Dadurch war auch der Internetzugang für die ukrainische Armee gestört. Polens Sicherheitskoordinator Tomasz Simionak sagte, er habe keine Zweifel, dass es sich um Sabotage im Auftrag Russlands handle. Der britische Premier Andy Burnham hat bestätigt, dass die Behörden für den Vorfall bei einer US-Militärbasis in England den Iran verantwortlich machen. Im Parlament sagte er, der Iran habe höchstwahrscheinlich einen Anschlag geplant. Mit ziemlicher Sicherheit stecke die Islamische Revolutionsgarde dahinter. Großbritannien werde gegen kriminelle iranische Netzwerke und Finanzströme vorgehen. Ende September waren mehrere Verdächtige nahe der Basis festgenommen worden. Ihnen wird die Vorbereitung einer terroristischen Tat vorgeworfen. Das Pentagon zog alle Langstreckenbomber vom Stützpunkt ab. Die EU-Kommission hat im Zusammenhang mit der geplanten Übernahme von Porta durch den österreichischen Möbelriesen XXX Lutz Ermittlungen aufgenommen. Wie die Behörde mitteilte, geht es um mögliche Wettbewerbsverzerrungen. Nach einer vorläufigen Untersuchung gebe es Hinweise, dass der Zusammenschluss dem Wettbewerb in Deutschland, Tschechien und der Slowakei schaden könne. Die EU-Kommission hat jetzt bis zum Februar Zeit, eine Entscheidung zu treffen. Porta ist ein deutsches Unternehmen. Der Rechtsstreit um eine Wahlwerbung der AfD mit Heino ist beendet. Der Manager des Sängers teilte mit, dass es zu einem Vergleich gekommen sei. Die AfD müsse einen namhaften vierstelligen Betrag zahlen. Der AfD-Politiker Felix Teichner hatte vor der Landratswahl in der Uckermark im April in sozialen Medien geschrieben, am Sonntag würde Heino Felix wählen. Heino bestritt das und forderte 30.000 Euro. Der Manager erklärte, die AfD-Wahlwerbung sei verantwortlich dafür, dass der Sänger in die rechte politische Ecke gestellt werde, wo er nicht hingehöre. Das Wetter. In der Nacht zunächst aufklarend und trocken, später streckenweise Nebel, Tiefstwerte plus 5 bis minus 2 Grad, regional Bodenfrost. Morgen nach Nebel zeitweise Sonne, im Verlauf von Sachsen-Anhalt und Thüringen her wieder mehr Wolken und hier in der zweiten Tageshälfte zeitweise leichter Regen. Die Höchstwerte 11 bis 17 Grad und dazu schwacher bis mäßiger Wind. Die Zeit, es ist 22.03 Uhr.
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1: Um 23 Uhr mit Felix Sprung. Der frühere rheinland-pfälzische Ministerpräsident Schweizer soll morgen neuer Bundesarbeitsminister werden. Er erhält die Ernennungsurkunde von Bundespräsident Steinmeier. Schweizer wird Nachfolger von Bärbel Baas, die heute als Arbeitsministerin, aber auch als SPD-Chefin zurückgetreten ist. Die neue Parteispitze wollen die Sozialdemokraten dann im Dezember oder Januar wählen. Co-Parteichef Klingbeil ließ im ARD-Brennpunkt offen, ob er dann wieder kandidiert.
2: Wir brauchen jetzt die beste Aufstellung in der SPD. Ich habe deutlich gemacht, dass ich als Vizekanzler und Finanzminister weiter Verantwortung tragen werde. Und wer jetzt für die SPD antritt beim Bundesparteitag, das werden wir jetzt gemeinsam in der Führung entscheiden. Und deswegen ist für mich erstmal heute klar, ich klebe nicht an meinem Amt. Ich glaube, ich kann dieser Partei helfen in einer schwierigen Phase. Ich kann diesem Land auch helfen in einer schwierigen Phase. Aber darüber werden wir jetzt gemeinsam entscheiden.
1: Der SPD-Vorsitzende Klingbeil. Bundeskanzler Merz hat eine Senkung der Stromsteuer auch für Privathaushalte in Aussicht gestellt. Die Steuer soll laut Merz auf ein europäisches Minimum fallen. Ein deutscher Durchschnittshaushalt würde dadurch bei der Stromrechnung etwa 70 Euro im Jahr weniger zahlen. Es stehen allerdings noch regierungsinterne Diskussionen an. Auf hunderte von Supermärkten in Frankreich ist ein Cyberangriff verübt worden. Wer hinter der Attacke steckt, ist noch unbekannt. Große Mengen an Tiefkühlwaren mussten weggeworfen werden. Aus Paris, Kai Rienecker.
3: Die Hacker sollen die online gesteuerten, vernetzten Kühlanlagen des dänischen Herstellers Danfoss mitten in der Nacht so umprogrammiert haben, dass nicht nur eine komplette Enteisung in den französischen Supermärkten ausgelöst wurde. Die Täter stellten die Temperatur sogar auf plus 50 Grad ein, sodass heute Morgen aus den Kühlregalen Wärme ausgetreten sein soll. Die französische Supermarktkette Intermarché teilte mit, dass in den bis zu 200 betroffenen Märkten jeweils alle frischen und tiefgekühlten Waren weggeschmissen werden mussten.
1: Vor zwei Wochen hat es in Polen in einer Anlage des Satellitenkommunikationssystems Starlink gebrannt. Jetzt sind zwei Verdächtige in Deutschland festgenommen worden. Das hat Polens Regierungschef Tusk bekannt gegeben. Bei den Festgenommenen soll es sich um türkische Staatsbürger handeln. Wo in Deutschland sie gefasst wurden, ist unklar. Der Starlink-Standort wird auch dazu genutzt, Internetdaten durch Polen und in die Ukraine zu leiten. Es kam nach dem Brand zu Störungen. Die polnische Regierung vermutet Russland hinter der Attacke. Das waren die Nachrichten. Das Wetter in Deutschland. In der Nacht bleibt es trocken bei Tiefstwerten von plus 11 bis minus 3 Grad. Morgen im Südosten nach Nebel heiter, sonst mehr Wolken und von Westen her Schauer, Höchstwerte 13 bis 20 Grad. Am Mittwoch meist trocken, Richtung Süden noch letzte Schauer, 14 bis 22 Grad. Donnerstag 15 bis 22 Grad. Es ist 23.03 Uhr.
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1: Um 0 Uhr mit Ronald Lessig. Der frühere rheinland-pfälzische

0: Ministerpräsident Schweizer soll heute neuer Bundesarbeitsminister werden. Er erhält die Ernennungsurkunde von Bundespräsident Steinmeier. Schweizer wird Nachfolger von Bärbel Baas, die gestern als Arbeitsministerin, aber auch als SPD-Chefin zurückgetreten ist. Die neue Parteispitze wollen die Sozialdemokraten im Dezember oder Januar wählen. Co-Parteichef Klingbeil ließ im ARD-Brennpunkt offen, ob er dann wieder kandidiert.
1: Wir brauchen jetzt die beste Aufstellung in der SPD. Ich habe deutlich gemacht, dass ich als Vizekanzler und Finanzminister weiter Verantwortung tragen werde. Und wer jetzt für die SPD antritt beim Bundesparteitag, das werden wir jetzt gemeinsam in der Führung entscheiden. Und deswegen ist für mich erstmal heute klar, ich klebe nicht an meinem Amt. Ich glaube, ich kann dieser Partei helfen in einer schwierigen Phase. Ich kann diesem Land auch helfen in einer schwierigen Phase. Aber darüber werden wir jetzt gemeinsam entscheiden.
0: Der SPD-Vorsitzende Klingbeil. Bundeskanzler Merz hat eine Senkung der Stromsteuer auch für Privathaushalte in Aussicht gestellt. Die Steuer soll laut Merz auf ein europäisches Minimum fallen. Ein deutscher Durchschnittshaushalt würde dadurch bei der Stromrechnung etwa 70 Euro im Jahr weniger zahlen. Es stehen allerdings noch regierungsinterne Diskussionen an. Auf hunderte von Supermärkten in Frankreich ist ein Cyberangriff verübt worden. Wer hinter der Attacke steckt, ist noch unbekannt. Große Mengen an Tiefkühlwaren mussten weggeworfen werden. Aus Paris, Kai Rienecker.
2: Die Hacker sollen die online gesteuerten, vernetzten Kühlanlagen des dänischen Herstellers Danfoss mitten in der Nacht so umprogrammiert haben, dass nicht nur eine komplette Enteisung in den französischen Supermärkten ausgelöst wurde. Die Täter stellten die Temperatur sogar auf plus 50 Grad ein, sodass heute Morgen aus den Kühlregalen Wärme ausgetreten sein soll. Die französische Supermarktkette Intermarché teilte mit, dass in den bis zu 200 betroffenen Märkten jeweils alle frischen und tiefgekühlten Waren weggeschmissen werden mussten.
0: Vor zwei Wochen hat es in Polen in einer Anlage des Satellitenkommunikationssystems Starlink gebrannt. Jetzt sind zwei Verdächtige in Deutschland festgenommen worden. Das hat Polens Regierungschef Tusk bekannt gegeben. Bei den Festgenommenen soll es sich um türkische Staatsbürger handeln. Wo in Deutschland sie gefasst wurden, ist unklar. Der Starlink-Standort wird auch dazu genutzt, Internetdaten durch Polen und in die Ukraine zu leiten. Es kam nach dem Brand zu Störungen. Die polnische Regierung vermutet Russland hinter der Attacke. Das waren die Nachrichten. Das Wetter in Deutschland. Es bleibt trocken bei plus 11 bis minus 3 Grad. Tagsüber im Südosten nach Nebelauflösung heiter, sonst mehr Wolken und im Westen Schauer bei 13 bis 20 Grad. Am Mittwoch meist trocken, im Süden noch letzte Schauer bis 22 Grad. Es ist 0:03 Uhr.
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1: Um 1 Uhr mit Ronald Lessig. Der frühere Ministerpräsident von Rheinland-Pfalz, Schweizer, soll heute neuer Bundesarbeitsminister werden. Er erhält die Ernennungsurkunde von Bundespräsident Steinmeier. Der SPD-Politiker Schweizer wird damit Nachfolger von Bärbel Baas, die gestern früh als Arbeitsministerin zurückgetreten war. Baas begründete dies mit dem Tod ihrer Stieftochter und persönlichen Angriffen, auch vom Koalitionspartner CDU. Aus Berlin, Gabor Hallas.
2: Bärbel Baas hatte am Morgen bekannt gegeben, dass sie von ihrem Ministeramt, aber auch vom SPD-Vorsitz zurücktritt. Co-Vorsitzender Lars Klingbeil nannte es unanständig, dass Baas in den Tagen der Trauer persönlich angegriffen worden sei. Grünchefin

0: Franziska Brandner sagte, das Geschäft sei so hart geworden, dass man als Mensch kaum bestehen könne. Das sei keine gute Nachricht. Darauf angesprochen wies der Bundeskanzler die Kritik für die Union zurück. Er habe eingefordert, Rücksicht zu nehmen.
1: Bundeskanzler Merz hat eine Senkung der Stromsteuer auch für Privathaushalte in Aussicht gestellt. Die Steuer soll laut Merz auf ein europäisches Minimum fallen. Ein deutscher Durchschnittshaushalt würde dadurch bei der Stromrechnung etwa 70 Euro im Jahr weniger bezahlen. Es stehen allerdings noch regierungsinterne Diskussionen an. Der internationale Flughafen Riad in Saudi-Arabien bleibt weiter geschlossen. Die Sperrung wurde erst einmal bis Samstag verlängert. Hintergrund sind Angriffe der Houthi-Miliz aus dem Jemen. Der Flughafen Riad war am Wochenende von Raketen getroffen worden. 13 Menschen kamen ums Leben, mehr als 300 wurden verletzt. Wegen des Angriffs strandete auch die deutsche Wirtschaftsministerin Reiche in Riad. Ein Ministeriumssprecher hat inzwischen erklärt, dass Reiche auf dem Rückweg nach Deutschland ist. Wie sie Riad verlassen konnte, wurde nicht bekannt gegeben. Vor zwei Wochen hat es in Polen in einer Anlage des Satellitenkommunikationssystems Starlink gebrannt. Jetzt sind zwei Verdächtige in Deutschland festgenommen worden. Das hat Polens Regierungschef Tusk bekannt gegeben. Bei den Festgenommenen soll es sich um türkische Staatsbürger handeln. Wo in Deutschland sie gefasst wurden, ist unklar. Der Starlink-Standort wird auch dazu genutzt, Internetdaten durch Polen und in die Ukraine zu leiten. Es kam nach dem Brand zu Störungen. Die polnische Regierung vermutet Russland hinter der Attacke. Das waren die Nachrichten. Das Wetter in Deutschland. Es bleibt trocken bei plus 11 bis minus 3 Grad. Tagsüber im Südosten nach Nebelauflösung heiter. Sonst mehr Wolken und von Westen her Schauer bei 13 bis 20 Grad. Am Mittwoch meist trocken, Richtung Süden noch letzte Schauer bis 22 Grad. Am Donnerstag fast überall freundlich, im Süden Nebel bis 22 Grad. 1.03 Uhr.
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1: Um 2 Uhr mit Ronald Lessig. Einen Tag nach dem überraschenden Rücktritt von Bundesarbeitsministerin Baas nimmt heute ihr Nachfolger seine Arbeit auf. Bundespräsident Steinmeier will den früheren rheinland-pfälzischen Ministerpräsidenten Schweizer zum neuen Minister ernennen. Aus der Nachrichtenredaktion Ulrike Ufer.
2: Vorher bekommt Baas noch ihre Entlassungsurkunde von Steinmeier. Die 58-Jährige hatte gestern nach einem Trauerfall und öffentlichen Angriffen gegen sie erklärt, sie trete sofort zurück. Mit Spannung wird auch der heutige Auftritt von Kanzler Merz auf dem Arbeitgebertag erwartet und wie sich der Regierungschef zum weiteren Reformkurs nach dem Rücktritt äußert. Viele Wirtschaftsverbände zeigen sich ungeduldig und drängen auf eine Rentenreform, weitere Flexibilisierungen auf dem Arbeitsmarkt und noch mehr Abbau von Bürokratie.
1: Bundeskanzler Merz hat eine Senkung der Stromsteuer auch für Privathaushalte in Aussicht gestellt. Die Steuer soll laut Merz auf ein europäisches Minimum fallen. Ein deutscher Durchschnittshaushalt würde dadurch bei der Stromrechnung etwa 70 Euro im Jahr weniger zahlen. Es stehen allerdings noch regierungsinterne Diskussionen an. Die Ukraine begrüßt die neuen EU-Sanktionen gegen Russland. Präsident Zelensky und Außenminister Sibiya dankten besonders der EU-Außenbeauftragten Kallas für ihre